Energiepreise beraten. Im Laufe des Tages soll es schriftliche Infos dazu geben. Der Europäische Gerichtshof beschäftigt sich heute mit Obelix. Das Gericht entscheidet, ob eine Waffe so heißen darf. Geklagt hatte der Verlag, dem die Rechte an der bekannten Comicreihe Asterix und Obelix gehören.

0: Euro Gewinn. Besonders gefragt sind aktuell kleinere Campervans. Ein Zeichen, dass viele Kunden in wirtschaftlich schwierigen Zeiten auf kompaktere Fahrzeuge umsteigen. Der Eurovision Song Contest in Österreich läuft und der deutsche Beitrag von Sarah Engels kommt richtig gut an. Ihr Song Fire bekam im ersten Halbfinale viel Applaus in Wien. Überzeugt haben am Abend auch Schweden, Finnland und Griechenland. Auch Israel ist weiter, wobei es da neben Begeisterung auch Buhrufe gab. Aus Protest gegen Israels Teilnahme haben Spanien, Irland, Island, Slowenien und die Niederlande abgesagt.
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2: Hier die aktuellen Meldungen von den Straßen bei uns in der Region. Fahrt auf der A93 Regensburg in Richtung Weiden vorsichtig. Zwischen Regensburg Nord und Regenstauf kommt es zu Behinderungen wegen einer Nachtbaustelle.
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3: Jetzt in der Nacht recht frisch in Regensburg, Niederbayern und der Oberpfalz mit Temperaturen knapp über dem Gefrierpunkt. Tagsüber dann heute je weiter südlich, desto mehr sonnige Abschnitte, aber ansonsten auch Schauer zwischendurch. Etwas milder wird's mit maximal 15 Grad, der Charivari-Wettertrend. Morgen am Vatertag ändert sich nicht viel, es bleibt weiterhin wechselhaft.

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1: Hier die aktuellen Meldungen von den Straßen bei uns in der Region. Fahrt auf der A93 Regensburg in Richtung Weiden vorsichtig. Zwischen Regensburg Nord und Regenstauf kommt es zu Behinderungen wegen einer Nachtbaustelle.

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1: Ich bin Katrin Steinberger. 6 Stunden Koalitionsausschuss, 6 Stunden beraten über Reformen, Entlastungen und Haushalt. Ergebnisse sind bisher nicht bekannt. In erster Linie sollte aber ja der Streit zwischen Union und SPD aufgearbeitet werden. Jan-Henner Reitze in Berlin, ist das gelungen?
2: Niemand hat wutentbrannt die Runde verlassen und es ist bisher auch nichts darüber bekannt, dass rumgebrüllt wurde. Merz und Co. glauben noch daran, irgendwie die Kurve zu kriegen. Aber Antworten darauf, wie genau Gräben bei zahlreichen Themen überwunden werden sollen, fehlen weiterhin. Dazu gehören klaffende Milliardenlücken im Haushalt, also genau das Problem, an dem die Ampel-Vorgängerregierung letztlich zerbrochen ist.
1: Die schwarz-rote Koalition will den 8-Stunden-Tag abschaffen und stattdessen eine Wochenarbeitszeit einführen. Juso-Chef Thürmer kritisiert das jetzt gegenüber dem Redaktionsnetzwerk Deutschland scharf. Bundeskanzler Merz ignoriere die Interessen der Arbeitnehmer, das sei eine Frechheit. Auch Arbeitsministerin Baas distanzierte sich von den Plänen, machte aber deutlich, es steht im Koalitionsvertrag. Katholiken aus aller Welt werden in Würzburg erwartet. Dort beginnt heute der 104. Deutsche Katholikentag. Das Motto lautet: Hab Mut, steh auf. Bis Sonntag kommen rund 30.000 Teilnehmer aus Deutschland, Europa und der Welt zu dem Großevent. Insgesamt sind rund 900 Veranstaltungen geplant. Stühlerücken im Bayerischen Landtag, weil Ute Eiling-Hüttig Bildungsministerin in Rheinland-Pfalz wird und Alexander Dietrich nach München

München wechselt, werden zwei Plätze frei. Nachrichten dürften jetzt zwei alte CSU-Bekannte, Ludwig Spänle, früherer Kultusminister und aktueller Antisemitismusbeauftragter, sowie Andreas Lorenz. Beide hatten bei der letzten Wahl den direkten Wiedereinzug verpasst. Schock in der NBA.

0: 12 Minuten nach 6, der Mittwochmorgen in Regensburg, Niederbayern und der Oberpfalz mit Ozzy Osbourne und seinem Dreamer aus den 2000ern. Und dann sehen wir heute ganz, ganz viele deutsche Künstler, die uns billigere Konzerte schenken wollen. Finde ich gut.
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0: Die Liste ist durchaus sehr prominent. Die Toten Hosen, die Ärzte, Kraftklub, Annemai Kantereit, Nina Tschuber, Michael Schulte und noch viele mehr haben alle einen offenen Brief an die Bundesregierung unterschrieben. Mit der Forderung, den Reselling-Markt besser zu kontrollieren. Reselling heißt, Leute kaufen mit Hilfe von Bots zum Beispiel etliche Tickets für Konzerte auf und verkaufen sie dann völlig überteuert weiter. Und das ist natürlich eine Frechheit, da müssen wir nicht drüber reden. Und Leute, lassen wir uns die Amira Ali eine Warnung sein. Die hat jetzt erzählt, dass sie auf Kreditkartenbetrüger reingefallen ist. Und es ist ihr wirklich mega peinlich, wobei mir da auch noch andere Dinge einfallen würden, die Amira peinlich sein könnten. Nein, bei ihr ist es der Klassiker, eine SMS bekommen mit der Bitte anzurufen, weil einer an ihr Geld will. Zack, ab in die Falle. Und in Wien sehen wir beim ESC eine spektakuläre Sarah Engels. Ist gestern im ersten Halbfinale außer Konkurrenz aufgetreten, weil Deutschland ja als einer der großen Geldgeber automatisch im Finale am Samstag ist. Und die Sarah hat sich da unter anderem 2 Meter in die Tiefe fallen lassen, wurde dann von ihren Tänzern aufgefangen. Alle hielten den Atem an. Aber das Wichtigste ist ja, Alessio geht's gut.
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0: 20 Minuten nach 6 haben wir es bei Charivari. Guten Morgen am Mittwoch zusammen.
1: Morgen.
0: Und das Schöne ist, wir haben ja heute und die nächsten Tage so ganz vereinzelt ein paar Schauer dabei, hatte Jasmin vorhin auch schon gesagt.
1: Mhm.
0: Aber den Schirm, den können wir uns im Prinzip sparen, weil wir eh gefühlt alle 10 Meter in ein Bierzelt bei uns reinlaufen
1: gerade. Die Liste, die ist echt stabil. Also was heute alles angezapft wird. Das Frühlingsfest in Neumark, das Fischerfest in Kelheim, das Volksfest in Teublitz,
0: yes.
1: Das Volksfest in Kahn, das läuft ja eh noch. Morgen geht die Maiduld in Regensburg los. Also da sind wirklich genug Zelte zum Unterstellen.
0: Eben, und brauchen wir den Schirm, glaube ich, alle höchstens in der ersten Reihe beim Anzapfen, wenn der Stutz noch nicht richtig sitzt, ne? Wir von hier bei Charivari, die Fiction Factory kommt.

0: Schönen guten Morgen um 6.26 Uhr bei Charivari, der Start in den Mittwoch. Mit Vollgas-Beats von David Guetta, Gone, Gone, Gone, haben wir gleich nach halb für euch rausgesucht. Die wunderbaren 90er Balladen von Madonna werden wir hören. The Power of Goodbye wird dabei sein. Und viele mehr Hits und mehr Vielfalt jetzt zum Mittwoch vor dem Vatertag. Gleich nach halb.
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0: Guten Morgen zusammen, 6:30 Uhr, der Mittwochmorgen bei Charivari. Und das Gute ist schon mal, 6 Stunden Koalitionsausschuss hat die Regierung bis in den Abend hinter sich gebracht, wie es mit den Entlastungen zum Beispiel weitergehen soll. Und es hat zumindest niemand wutentbrannt die Runde verlassen. Was über die Ergebnisse bekannt ist, haben wir ausführlich in den Nachrichten um 7 bei uns. Jetzt um 6:30 Uhr die Lokalreporter erstmal.
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17: Eine Hiobsbotschaft hat die Belegschaft des Autozulieferers Mahle hier in Neustadt an der Donau bekommen. Der Konzern will den Standort schließen. Das wurde den Mitarbeitern gestern Nachmittag mitgeteilt. Angst, Wut und Ärger waren laut einem Gewerkschaftssprecher die Reaktionen. Die IG Metall will den Standort mit über 400 Arbeitsplätzen aber nicht kampflos

0: aufgeben. Der Betrieb in Neustadt wird seit gestern Mittag bestreikt. Aus dem Warnstreik könnte bald ein unbefristeter Streik werden. Sabine Hofer, Charivari in Neustadt.
1: Freispruch oder Gefängnis oder vielleicht doch eine Bewährungsstrafe. Vor dem Landgericht München soll heute das Urteil gegen den früheren Regensburger Oberbürgermeister Joachim Wohlbergs fallen. Am Ende der Neuauflage vom Parteispendenprozess. Die Staatsanwaltschaft fordert eine Haftstrafe von 2,5 Jahren für ihn, wegen 9 Fällen der Vorteilsnahme. Die Verteidigung des ehemaligen Regensburger Oberbürgermeisters plädiert auf Freispruch und fordert im Fall einer Verurteilung eine Strafe auf Bewährung. Anja Stubber, Charivari in Regensburg.
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4: Um 6.31 Uhr ist es eine entspannte Kiste heute Morgen. Gute Fahrt euch.
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4: Gerne Bescheid geben, wenn ihr was entdeckt auf eurem Weg. Die 08000 ist die kostenlose Charivari-Verkehrshotline.
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6: Das Charivari-Wetter hält sich heute mit Regen ein bisschen zurück, will ja auch die Vorfreude auf Vatertag nicht versauen. Der meiste Regen kommt erst gegen Abend runter. Dazu ist es jetzt noch kühl, mit 3 Grad in Regensburg beim Baseballstadion, 4 in Abensberg, Landkreis Kelheim und 3 in Bruck, Landkreis Schwandorf. Dazu gibt es heute viele Wolken und frischen Wind. Wie gesagt, ab und zu Regen, vor allem dann am Abend bei 12 bis 15 Grad. Der Charivari-Wetter-Trend. An Vatertag wird es auch eher gemischt. Viele Wolken, stellenweise kann es auch mal regnen bzw. sogar gewittern. Dazu windig bei 11 bis 15 Grad.
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1: Jasmin und Lutz, frisch und froh am Start. Grüß euch. Und ich habe jetzt gerade zugegebenermaßen ein bisschen blöd geschaut, als die Jasmin mir das Programm vom riesigen Bambini Cup morgen in Lappersdorf gezeigt hat.
2: Beim Stichwort Selbstschussanlage. Es klingt heftig, ist aber, glaube ich, lustiger als der ein oder andere Vatertagsausflug.
1: Um 10 vor 7 bei uns.

0: durchpusten, liebe Mamas. Mit Madonna bei Charivari. Wenn der Kleine jetzt um 20 Minuten vor 7 mit zwei verschiedenen Socken und ohne Hose rumrennt und die Tochter seit 20 Minuten das Bad blockiert und der Mann seinen Schlüssel auch nicht findet in der Früh.
1: Ja, aber schwer davon ausgeht, dass die Frau weiß, wo er ist.
0: Selbstverständlich.
1: Nämlich auch da, wo er ihn gestern Abend hingelegt hat, wo er aber eigentlich gar nicht hingehört. Und zur Belohnung gibt es ja morgen noch den Vatertag.
0: Selbstverständlich. Post Malone macht weiter bei Charivari.

0: Einen guten Morgen zusammen.
1: Morgen.
0: Die Killers um 6.47 Uhr bei Charivari zum Start in den Mittwoch, der Tag vor dem Feiertag. Und da bin ich mir jetzt nicht so ganz sicher, wer denn morgen mehr Spaß haben wird. Sind es die Papas mit dem Bollerwagen oder sind es die rund um 600 Fußballkinder beim Bambini Cup vom TSV Karet Lappersdorf?
1: Ja, ich dachte mir aber auch schon, ich habe mich verlesen.
0: Ja.
1: Aber die können mit einer Selbstschussanlage spielen. Der Christian Reinwald ist der Jugendleiter beim TSV Karet Lappersdorf.
2: Wo man praktisch schauen kann, wie schnell kann man schießen, kann man an die Champions League ran. Erreichen wir die Geschwindigkeit, die Olysee und Kollegen erreichen. Da sind wir sehr gespannt.
0: Einfach draufballern, was geht quasi.
1: Ich habe auch mal nachgeschaut. Also Profifußballer schießen Bälle von 100 bis 130 km/h.
0: Ja, da würde der Blitzerhänger auf der Osttangente in Regensburg, der würde es auch mal zuschlagen.
1: Der würde sich freuen.
0: 6.48 Uhr. Wir von hier bei Charivari. Gleich mit Ausdies, Electrified, ihre aktuelle Single. Und jetzt Foreigner, I Wanna Know What Love Is.

0: Morgen, 5 Minuten vor 7 haben wir es gleich hier bei Charivari. Ganz kurz der Blick auf die A9 München-Nürnberg. Höhe Dreieck Holledau liegt ein Plastikeimer auf der Fahrbahn. Wen haben wir hier noch bei uns? Guten Morgen.
1: Morgen, die Sabine in der Lappersdorfer Straße mal wieder. Zone 30.
0: Ungefähr auf der halben Höhe, oder?
1: Nee, diesmal steht er weiter vorne Richtung Hauner.
0: Perfekt, super. Sabine, herzlichen Dank. Lappersdorfer Straße in Regensburg. Ein Blitzer. Baby, goodbye. Alle Farben, die aktuelle Single werden wir gleich danach 7 hören, gemütlich.

0: zusammen mit den 80ern von Roxette, Dangerous wird dabei sein. Und viele mehr Hits und mehr Vielfalt, gleich nach 7.
1: 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Gemeinsam begrüßen wir die schönste Jahreszeit mit Schmankerln, Live-Musik, Fahrgeschäften und einer riesen Gaudi für die ganze Familie. Die Maßbier kostet immer noch unter 11 Euro und bis 18 Uhr gibt's Heubegrögel. Das Neumarkter Frühlingsfest, heute um 19 Uhr geht's los.
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0: Einen schönen guten Morgen. 7 Uhr haben wir es ganz genau. Der Start in den Mittwoch mit den Nachrichten jetzt.
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2: Ich bin Christian Augustin. Schönen guten Morgen. 6 Stunden Koalitionsausschuss, 6 Stunden beraten über Reformen, Entlastungen und Haushalt. Ergebnisse sind bisher nicht bekannt. Union und SPD ging es vor allem darum, den Streit aufzuarbeiten. Das scheint auch geklappt zu haben. Aber Antworten darauf, wie genau die Gräben bei zahlreichen Themen überwunden werden sollen, fehlen weiterhin. Dazu gehören klaffende Milliardenlücken im Haushalt, also genau das Problem, an dem die Ampel-Vorgängerregierung letztendlich zerbrochen ist. Cem Özdemir soll heute zum neuen Ministerpräsidenten von Baden-Württemberg gewählt werden und schreibt damit Geschichte. Er wäre der erste Ministerpräsident mit türkischen Wurzeln. Er selbst sieht sich als Mutmacher. Wer sich anstrengt und Unterstützung bekommt, hat in Deutschland viele Chancen, sagte Özdemir dem Redaktionsnetzwerk Deutschland. In Würzburg beginnt heute der 104. Deutsche Katholikentag. Mit dabei sind viele prominente Gäste. Bis Sonntag gibt's rund 900 Veranstaltungen, von Konzerten über Diskussionen bis hin zu Kunstprojekten, viele davon auch zum Thema Missbrauch in der Kirche. Das Motto beim Deutschen Katholikentag in Würzburg lautet: Hab Mut, steh auf.
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3: In Neumarkt nimmt heute die Dirndl- und Lederhosenhäufigkeit rapide zu. Es ist wieder Frühlingsfest. Es wird am Abend von Oberbürgermeister Markus Ochsenkühn mit dem offiziellen Fassanstich in der großen Jurahalle eröffnet. Da ist auf dem Festplatz vor der Halle dann schon allerhand los. Die Maus Bier kostet heuer 10,70 Euro, wie schon letztes Jahr auch. Ausgeschenkt wird Bier von der Lamsbräu, und zwar erstmals ein normales, helles, kein starkes Festbier. Das Frühlingsfest dauert bis einschließlich Sonntag. Michael Hegele, Charivari in Neumarkt.
4: Bei uns in Bayern soll es bald sogenannte Schulstraßen geben. Für dieses Projekt will sich der Allgemeine Deutsche Fahrradclub, der ADFC Bayern, einsetzen. Das haben die ehrenamtlichen Delegierten jetzt bei ihrer Landesversammlung in Regensburg beschlossen. Schulstraßen sind Straßen vor Schulen, die zu Unterrichtsbeginn und Ende für den Verkehr gesperrt werden. So soll auch das Verkehrschaos durch Elterntaxis verringert werden, das es auch an Regensburger Schulen gibt, damit Kinder sicher und alleine zur Schule gehen oder radeln können. Anja Stubber, Charivari in Regensburg.
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0: Um 6:35 euch eine gute Fahrt erstmal in den Mittwoch hinein. Und aufpassen bitte, auf der A9 München-Nürnberg, Höhe Dreieck Holledau, liegt ein Plastikeimer auf der Fahrbahn.
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0: Danke nochmal an die Sabine in Regensburg, die Lappersdorfer Straße hat sie entdeckt, Tempo 30. Und wenn ihr noch irgendwas entdeckt, dann sagt's gerne Bescheid auch. 08000 08007, die kostenlose Charivari-Verkehrshotline.
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7: Das Charivari-Wetter gibt uns jetzt einen letzten sehr, sehr kühlen Morgen, bevor es dann bergauf geht wieder mit den Temperaturen. Aktuell haben wir in Neumarkt an der Sternwarte 2 Grad. In Vielburg messen wir auch 2 und in Berngau auch 2 Grad. Und dazu gibt's heute viele Wolken, auch frischen Wind und ab und zu Regen bei 12 bis 15 Grad in der Spitze. Der Charivari-Wettertrend. An Vatertag wird's auch eher gemischt. Viele Wolken, stellenweise kann's hier und da mal regnen bzw. sogar gewittern. Dazu auch windig bei 11 bis 15 Grad.
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1: Jasmin und Lutz am Start, grüß euch.
2: Hallo.
1: Der Mittwoch vorm Vatertag und da ist die Frage natürlich auf einer Skala von 1 bis Puddinghaxen. Wie nervös ist der neue Regensburger Oberbürgermeister Thomas Burger vor seinem ersten Duldanzapfen morgen?
2: Stell dir das mal vor, irgendwas passt nicht und du haust dir dann einen Wolf vor laufenden Kameras und so viel Publikum. Also ich will jetzt hier gar keinen Druck aufbauen, Herr Burger.
1: Seine eigene Einschätzung hören wir in 6 Minuten.

0: Elfmeterschießen im Finale von der Weltmeisterschaft morgen. Huiuiui.
1: Wir begleiten jeden Morgen bis zum Anzapfen die verschiedenen Jobs auf der Regensburger Maidult. Und wir sind jetzt eben genau beim Anzapfen. Zum ersten Mal wird der Thomas Burger eine Regensburger Dult anzapfen. Morgen im Hahnzelt. Herr Burger.
2: Ich habe tatsächlich vor Anzapfen früher auch schon mal einen heiden Respekt gehabt. Und wie ich das erste Mal so bei einer B-Vertretung auch bei einer Dultbierprobe angezapft habe, habe ich mir das vorher mal gut zeigen lassen. Und schon allein, wie man alles hält und wie das geht. Habe inzwischen schon einiges an Anzapferfahrung. Bei der Dult schauen halt ein paar mehr Leute schon zu. Ne? Also, das ist schon so. Und ich bin also ein ausgesprochener Dult-Fan. Deshalb freut es mich auch. Aber wenn so ein ganzes Zelt zuschaut, dann glaube ich, ist es noch ein bisschen ein anderes Level vielleicht, als wenn man halt in einem kleinen Raum mal anzapft. Es bekommen einfach mit und das Fass ist auch ein bisschen größer. Ne?
0: Das absolut. Aber wir müssen ja sagen, die Generalprobe in einem etwas kleineren Rahmen, selbstverständlich Dult-Pier-Probe vor einer Woche, die hat ja schon mal geklappt zumindest. Ja. Da waren es 2 Schläge.
1: Perfekt.
0: Also?
1: Für den Anfang schon mal gut.
0: Ich wollte es gerade sagen, trainiert haben wir, vorbereitet sind wir, es kann eigentlich nichts mehr schief gehen. Das Anzapfen der Maidult in Regensburg morgen dann. Wir von hier bei Charivari.

11 Minuten nach 7. Einen wunderschönen guten Morgen am Mittwoch bei Charivari. Und der neue Regensburger Oberbürgermeister Thomas Burger, er hat, glaube ich, Druck tatsächlich, wie man

0: zum Fertigmachen am Mittwochmorgen bei Charivari. Die gute Taylor Swift war das jetzt um 20 Minuten nach 7. Und da hat ja gestern der Winter hier in Regensburg, Niederbayern und der Oberpfalz am Aber mit 2-3 Schneeflöckchen nochmal ganz kurz aufgemuckt, so ganz ein bisschen. Und morgen geht dann offiziell die Sommersaison los. Sehr schön.
1: Ja, dazu haben wir jetzt den Stadler Andi von den Aberbahnen bei uns.
2: Hi, servus.
0: Grüß dich.
1: Andi, ab morgen haben die ganzen Bahnen, Wege und der Bikepark ja wieder jeden Tag geöffnet. Und vor allem beim Bikepark, da gibt es ja Neues, der wird größer.
2: Wer in der Sommersaison vorbeikommt, sieht tatsächlich auch die Umbauarbeiten. Das heißt, die Trails werden erweitert, die Sonnenhanganlage wird umgebaut, dass man zukünftig auch bequemer den Bikepark hochkommt und dann natürlich wieder richtig geil runterschreddern kann. Und wer vor August noch kommt, sieht er tatsächlich die Umbauarbeiten. Und das ist eigentlich die größte Neuerung, die es bei unserem großen Aber gibt.
0: Sensationell. Es tut sich auf jeden Fall was. Und mit ein bisschen Glück am Osthang vom Aber sind noch so ein, zwei mini kleine Schneefelder, so ein Meter groß oder sowas. Vielleicht geht es noch ein Schneeball raus.
1: Kleiner Schneeengel.
0: Ein ganz kleiner. Wir von hier um 20 Minuten nach 7.

0: guten Morgen. 7.28 Uhr haben wir es gleich bei Charivari. Mittwochmorgen mit jeder Menge Dampf. Nico Santos, All Time High, haben wir gleich nach halb dabei. Die 90er, Ain't That Just The Way von Latricia McNeil werden wir hören. Und viele mehr Hits und mehr Vielfalt zum Start in den Mittwoch. Nach halb.
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0: Guten Morgen zusammen. 7:30 haben wir es ganz genau. Der Mittwoch bei Charivari. Und die Frage ist heute natürlich, wie geht es weiter? Entlastungen in der aktuellen Situation, die großen Reformen und so weiter. 6 Stunden hat die Regierung gestern diskutiert und wir haben erste Ergebnisse. Hören wir in den Nachrichten um 8 ausführlich. Jetzt um 7:30 erstmal die Lokalreporter.
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18: Mit einem Jubiläum startet heute Abend in Kelheim das Fischerfest. Vor 60 Jahren hat es die Fischerfamilie Stadler ins Leben gerufen. Den Auftakt macht traditionell ein Standkonzert vorm Rathaus, dann wird zum Festplatz marschiert. Der neue Bürgermeister Dennis Diermeier darf im Festzelt das erste Fassel anzapfen. Die Maß kostet 10,70 Euro, 20 Cent mehr als letztes Jahr. Ausgeschenkt wird Bier der Schneiderbrauerei. Festwirt ist Reinhard Gschrei. Das Fischerfest dauert bis zum Sonntag. Michael Hegele, Charivari in Kelheim.

0: Freispruch oder Gefängnis oder vielleicht doch eine Bewährungsstrafe. Vor dem Landgericht München soll heute das Urteil gegen den früheren Regensburger Oberbürgermeister Joachim Wohlbergs fallen, am Ende der Neuauflage vom Parteispendenprozess. Die Staatsanwaltschaft fordert eine Haftstrafe von 2,5 Jahren für ihn, wegen 9 Fällen der Vorteilsnahme. Die Verteidigung des ehemaligen Regensburger Oberbürgermeisters plädiert auf Freispruch und fordert im Fall einer Verurteilung eine Strafe auf Bewährung. Anja Stubber, Charivari in Regensburg.
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2: Um 7.32 Uhr gleich bitte aufpassen auf der A9 München-Nürnberg. Zwischen dem Dreieck Holledau und Langenbruck liegt ein Spanngurt auf der Fahrbahn. Dazu haben wir ein bisschen Berufsverkehr aktuell, der Regensburger Norden. Hier haben wir gut 5 Minuten plus auf der B16 vor dem Lappersdorfer Kreisel, wenn ihr da aus Richtung Nittenau kommt. Dazu 2-3 Minuten plus vor dem Pfaffensteiner Tunnel auf der A93. Ansonsten im Regensburger Süden haben wir 5 Minuten plus auf der B15, Köfering nach Obertraubling. Alles andere ist unter 2-3 Minuten.
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2: Die Lappersdorfer Straße in Regensburg mal wieder bei Tempo 30. Und wenn ihr noch irgendwas entdeckt, gerne Bescheid geben auch. 08000 08007 ist die kostenlose Charivari-Verkehrshotline.
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5: Heute sehen wir wieder die ein oder andere bunte Softshelljacke. Das ist perfekt für dieses grau-nasse Charivari-Wetter. Plus, Farben machen bekanntlich ja auch ein bisschen glücklicher. Und mehr brauchst du heute nicht. Dazu haben wir 3 Grad in Regensburg beim Kasernenviertel, 4 in Berching, Landkreis Neumarkt und 3 in Pösing, Landkreis Cham. Dazu gibt's heute viele Wolken, auch frischen Wind und ab und zu Regen, vor allem dann gegen Abend, bei 12 bis 15 Grad in der Spitze. Der Charivari-Wetter-Trend. Am Vatertag, da wird's auch eher gemischt. Viele Wolken, stellenweise kann es mal regnen bzw. sogar gewittern. Dazu ist es auch windig bei 11 bis 15 Grad.
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0: Das ist einfach der perfekte Vibe für so einen Mittwochmorgen. 20 Minuten vor 8 haben wir es bei Charivari. Der Tag vorm Vatertag mit Latricia McNeil aus den 90ern. Ain't that just the way war das. Und dann ist dieser Vatertag morgen im Dörfchen Sittling bei Neustadt. Nicht unbedingt Vatertag, es ist vor allem Schweinshaxentag.
1: Ja.
0: Die Freiwillige Feuerwehr mit Vorstand Anton Stadler organisiert wieder das Dorffest mit den weltberühmten Schweinshaxen.
1: Juhu, Toni, eingewürzt sind die Dinger schon, oder?
2: Also eingewürzt sind zwei Tage vorher, damit sie ein bisschen durchziehen. Das machen ein paar Schweinshaxen-Massösen. Genau. Ein paar Frauen, die halt einwürzen, genau.
0: Das ist ja sensationell. Das ist so eine Nebenjobbezeichnung quasi. Im Hauptberuf irgendwie Verkäuferin und dann Schweinshaxenmassöse. Sensationell.
2: Ja, genau.
0: Das ist das Geheimrezept, warum es dann wahrscheinlich auch so gut sind.
2: Ja, genau. Das sind feine Hände, die das halt einreihen. Früher hat das ein ganz klobiger, ganz

0: normale Metzger gemacht aus dem Dorf. Und das haben wir jetzt die Frauen übernommen. Und die machen die Gewürzmischung und das passt dann. Und da werden eingerieben und dann halt einfach gebacken. Und das macht dann nochmal aus.
1: Und die Gewürzmischung, die ist ein bisschen ein Geheimrezept?
0: Ja, natürlich. Wie bei allen guten Sachen. Die weiß nicht mal ich, genau.
1: Ja, ich hätte es nicht anders erwartet.
2: Und die Schweinshaxenschlange, die geht dann in Sittling morgen vom Stand bis zum Ortsschild, oder wie?
0: Ja, ganz so dramatisch ist es nicht, aber es gibt schon eine lange Schlange, die sich so ab 11 was bildet und dann warten wir halt, bis die Haxen eintreffen. Dann warten halt die Leute schon mal drauf und es gibt schon eine längere Schlange, die sich bei den Haxen bildet. Und natürlich gibt es aber parallel ja noch ganz normale Grillware.
1: Ich wollte es gerade sagen, also hungrig geht da definitiv keiner nach Hause vom Dorffest in Sittling bei Neustadt morgen. Wir von hier bei Charivari, 7.42 Uhr haben wir es gleich. Robbie Williams kommt.

0: Johnny and Mary, Robert Palmer auf dem Weg in die Arbeit um 7.48 Uhr bei Charivari. Der Toni ist bei uns, Christi.
1: Ein wunderschönen guten Morgen. Ich wollte dir einen Blitz erwarten zwischen Pottstetten und Kastenhof auf freier Strecke. Ich fahre die Strecke jeden Tag, da war noch niemals ein Blitzer, dieses erstmalig.
0: Sensationell, und herzlichen Dank für die Blitzerpremiere. Zwischen Pottenstetten und Kastenhof bzw. Burglengenfeld ist es ja kurz vor Burglengenfeld, da auf freier Strecke im Landkreis Schwandorf. Und dann habe ich mir gestern zugegebenermaßen schon ein bisschen die Augen gerieben, als ich an der Tanke vorbeigefahren bin, weil fast alles unter 2 Euro war. Mhm. Also kann es denn sein, dass der Tankrabatt jetzt doch langsam zieht? Ist tatsächlich so. Eine neue Auswertung von der Monopolkommission hier in Deutschland sagt, die Tankstellen geben den Tankrabatt so gut wie alle an uns weiter jetzt.
2: Ja, weil die Ölkonzerne wahrscheinlich nicht mehr wissen, wohin mit ihrem ganzen Geld.
0: Das kann sehr gut sein, denen die Taschen voll sind. Ne? Aber abgesehen davon fährt der Bollerwagen morgen ja auch ohne Sprit. Ne?
2: Stimmt.
0: Beziehungsweise ein bisschen Sprit aus der Flasche.
2: Das pure Manpower.
0: Nico Santos bei Charivari.

0: 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Marc ist das um 7.55 Uhr, ganz genau bei Charivari. Bitte aufpassen, gerade aufgeploppt hier im Verkehrssystem die A3 Nürnberg-Regensburg. Zwischen Velburg und Parsberg liegen Fahrzeugteile auf der Fahrbahn. Und so steigen wir steil weiter rein in die 8 Uhr Stunde gleich. The Weeknd, Dancing in the Flames haben wir dabei. Die Cornell 74-75 aus den 90ern. Und viele mehr Hits und mehr Vielfalt. Gleich nach 8 bei Charivari.
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22: Einen schönen guten Morgen. Der Mittwoch bei uns mit den Nachrichten jetzt.
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24: Ich bin Christian Augustin. Guten Morgen. Union und SPD haben sich im Koalitionsausschuss auf einen Arbeitsprozess verständigt, um die geplanten Sozial- und Steuerreformen in den nächsten Wochen auf den Weg zu bringen. Nähere Einzelheiten dazu wurden nach der 6-stündigen Sitzung der Spitzenrunde allerdings nicht genannt. Es wurde aber in guter, vertrauensvoller Atmosphäre getagt, hieß es. Wie es mit der vom Bundesrat einkassierten Entlastungsprämie weitergeht, ist noch nicht bekannt. Der Einsatz von K.O.-Tropfen soll härter bestraft werden. Mit dem entsprechenden Gesetzentwurf von Justizministerin Stefanie Hubig befasst sich heute das Bundeskabinett. Wer solche Tropfen bei einem Überfall oder einer sexuellen Tat einsetzt, soll künftig

0: künftig mindestens 5 Jahre ins Gefängnis kommen. Bisher lag die Mindeststrafe bei 3 Jahren. Es ist ein großer politischer Skandal in Regensburg gewesen. Heute könnte die Neuauflage des Korruptionsprozesses gegen den früheren Oberbürgermeister Joachim Wohlbergs zu Ende gehen. Laut Anklage soll der damalige SPD-Politiker unter anderem Bauträger nach Spenden an seine Partei bevorzugt haben. 2019 wurde Wohlbergs vom Landgericht Regensburg verurteilt, blieb aber straffrei. Der Bundesgerichtshof hob das Urteil teilweise auf, deshalb landete der Fall jetzt vor dem Landgericht München.
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2: In Neumarkt nimmt heute die Dirndl- und Lederhosenhäufigkeit rapide zu. Es ist wieder Frühlingsfest. Es wird am Abend von Oberbürgermeister Markus Ochsenkühn mit dem offiziellen Fassanstich in der großen Jurahalle eröffnet. Da ist auf dem Festplatz vor der Halle dann schon allerhand los. Die Maus Bier kostet heuer 10,70 Euro, wie schon letztes Jahr auch. Ausgeschenkt wird Bier von der Lamsbräu und zwar erstmals ein normales, helles, kein starkes Festbier. Das Frühlingsfest dauert bis einschließlich Sonntag. Michael Hegele, Charivari in Neumarkt.
3: Eine Hiobsbotschaft hat die Belegschaft des Autozulieferers Mahle hier in Neustadt an der Donau bekommen. Der Konzern will den Standort schließen. Das wurde den Mitarbeitern gestern Nachmittag mitgeteilt. Angst, Wut und Ärger waren laut einem Gewerkschaftssprecher die Reaktionen. Die IG Metall will den Standort mit über 400 Arbeitsplätzen aber nicht kampflos aufgeben. Der Betrieb in Neustadt wird seit gestern Mittag bestreikt. Aus dem Warnstreik könnte bald ein unbefristeter Streik werden. Sabine Hofer, Charivari in Neustadt.
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5: Um gleich 3 nach 8 bitte weiter aufpassen auf der A3 Nürnberg-Regensburg. Zwischen Vilburg und Parsberg liegen Fahrzeugteile auf der Fahrbahn. Ansonsten Berufsverkehr hat sich mittlerweile alles schon wieder aufgelöst. Alle kleinen Stau- und Ruckelstellen, das sind maximal 2-3 Minuten plus.
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5: In Regensburg die Lappersdorfer Straße bei Tempo 30 und im Landkreis Schwandorf wird geblitzt auf der Straße zwischen Pottenstetten und Burg Lengenfeld. Da auf freier Strecke zum allerersten Mal hat uns der Toni gesagt, der das jeden Tag fährt. Herzlichen Dank nochmal für die Meldung. Und wenn ihr noch was entdeckt, gerne auch Bescheid geben. 08000 08007 ist unsere kostenlose Charivari-Verkehrshotline.
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7: Das Charivari-Wetter gibt uns jetzt einen letzten sehr, sehr kühlen Morgen, bevor es dann bergauf geht wieder mit den Temperaturen. Aktuell haben wir in Neumarkt an der Sternwarte 2 Grad, in Vilburg messen wir auch 2 und in Berngau auch 2 Grad. Und dazu gibt es heute viele Wolken, auch frischen Wind und ab und zu Regen bei 12 bis 15 Grad in der Spitze. Der Charivari-Wettertrend. An Vatertag wird's auch eher gemischt. Viele Wolken, stellenweise kann es hier und da mal regnen bzw. sogar gewittern. Dazu auch windig bei 11 bis 15 Grad.
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1: Jasmin und Lutz am Start. Grüß euch. Und ihr wisst eventuell noch, vor 2 Jahren, als die Schlagzeile gekommen ist, 16-Jähriger in den USA spielt als allererster Tetris komplett durch. Das war schon geil.
2: Ja, da kann der Stefan Koppmann in Regensburg eigentlich nur drüber lächeln. Der spielt nämlich richtig Tetris auf dem Dullplatz.
1: Hören wir in 7 Minuten nach den Cornells und The Weeknd. Mehr Hits und mehr Vielfalt.

0: weiß noch ganz genau, wie mindblowing das damals für mich als Teenager war, als ich gecheckt habe, dass die Cornells 74, 75 nicht aus den 70ern ist, sondern 90er.
1: Oh.
0: Ja, ja, ja. Das hat... 12 nach 8 haben wir es bei Charivari, der Mittwochmorgen. Und das heißt natürlich auch, dass morgen am Vatertag die Maiduld in Regensburg angezapft wird. Und einer von uns hat schon vor dem Anzapfen von der Maiduld gezockt wie ein Weltmeister. Ich sag's euch, der Stefan Koppmann, der bei der Stadt Regensburg für die Duld-Orga verantwortlich ist.
2: Hallo, servus, guten Morgen.
0: Morgen.
1: Herr Koppmann, alle Fahrgeschäfte, alle Buden und Wohnwagen auf diesen kleinen Duldplatz zu bekommen. Das ist ja wie Tetris zocken, nur in riesengroß, oder?
2: Also was man am Regensburger Duldplatz nicht haben, das ist Platz. Wir befinden uns quasi aktuell im Duld-Tetris Highscore Level 10 durch die Hauptattraktion, die große Wasserbahn mit 54 Meter Tiefe und 27 Meter Front. Haben wir alles wirklich aufs Engste zusammenschlichten müssen, ist uns aber wieder gelungen und alles steht soweit.
0: Das ist das Wichtigste.
1: Das wollten wir hören. Alles steht soweit.
0: Vor allem, man kann es nicht so leicht rumschieben, ne? Irgendwie mit einem Fingerdruck, sondern da muss dann gleich ein bisschen ein schwereres Geschütz hin, wenn du da irgendeine riesen Wasserrutsche umschieben willst.
1: Ha, ha, ha. Und dann dreimal wenden und dreimal.
0: Und der Stefan Koppmann wird dann morgen ab dem Anstieg, glaube ich, als einziger nicht mehr stehen, sondern so dermaßen erstmal die Füße hochlegen.
1: Zu Recht.
0: Und so hochverdient, genau. Wir von hier bei Charivari. 14 nach 8 haben wir es gleich. Camila Cabello macht weiter.

0: Maschine liefert einfach zuverlässig wie John Deere oder Fendt. Da dürfen sich jetzt die Landwirte drüber streiten. Die Purple Disco Maschine war das auf jeden Fall bei Charivari um 20 Minuten nach 8 mit Wonderful Life. Und wir sagen 20 Minuten nach 8 und die Jasmin hat ihren ersten Energy Drink, halber Liter schon leer. Herzlichen Glückwunsch.
1: Ja, danke schön. Ich bin immer noch nicht ganz wach, also
0: immer noch nicht.
1: Nee, wir arbeiten dran. Ich habe ja noch einen.
0: Es ist mir ein absolutes Rätsel, wenn du sagst, du magst keinen Kaffee, aber auf der anderen Seite schaffst du es. Es war kurz nach 6, glaube ich, dass du dir deinen ersten Energy Drink des Tages aufsprichst.
1: Vor 6 sogar noch.
0: Und ihr kennt es vielleicht, wenn du dieser Duft, der oft in Dose zu mir rüberzieht. Also, Gummibärtelzeichen, hat mein Papa immer gesagt.
1: Schenkt auch genauso.
0: Egal, Hauptsache es knallt, Leute, und wir kommen dann alle gut rein in den Mittwoch. Mit Queen und David Bowie jetzt als nächstes bei Charivari. Under Pressure. Danach Robin Schulz noch. Mehr Hits und mehr Vielfalt zum Start in diesem Tag hier in Regensburg, Niederbayern und der Oberpfalz bei Charivari.

26. Der Mittwochmorgen bei Charivari. Mit Ray Garvey. Aktuelle Single ist Take This Heart. Haben wir gleich nach halb schon für euch rausgesucht. Dazu 90er. Sweet Harmony wird kommen von The Beloved. Und viele mehr Hits und mehr Vielfalt hier bei Charivari. Gleich nach

0: halb neun.
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0: Morgen, 8:30 haben wir es ganz genau bei Charivari, der Start in den Mittwoch. Und da ist das Gute schon mal, 6 Stunden Koalitionsausschuss hat die Regierung bis in den Abend hinter sich gebracht, wie es mit den Entlastungen weitergehen soll und so weiter. Und es hat zumindest niemand wutentbrannt die Runde verlassen. Was über die Ergebnisse bis jetzt bekannt ist, hören wir ausführlich in den Nachrichten um 9 bei uns. Jetzt um 9:30 die Lokalreporter.
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21: Mit einem Jubiläum startet heute Abend in Kelheim das Fischerfest. Vor 60 Jahren hat es die Fischerfamilie Stadler ins Leben gerufen. Den Auftakt macht traditionell ein Standkonzert vorm Rathaus, dann wird zum Festplatz marschiert. Der neue Bürgermeister Dennis Diermeier darf im Festzelt das erste Fassel anzapfen. Die Maß kostet 10,70 Euro, 20 Cent mehr als letztes Jahr. Ausgeschenkt wird Bier der Schneiderbrauerei. Festwirt ist Reinhard Gschrei. Das Fischerfest dauert bis zum Sonntag. Michael Hegele, Charivari in Kelheim.
22: Freispruch oder Gefängnis oder vielleicht doch eine Bewährungsstrafe. Vor dem Landgericht München soll heute das Urteil gegen den früheren Regensburger Oberbürgermeister Joachim Wohlbergs fallen, am Ende der Neuauflage vom Parteispendenprozess. Die Staatsanwaltschaft fordert eine Haftstrafe von 2,5 Jahren für ihn, wegen 9 Fällen der Vorteilsnahme. Die Verteidigung des ehemaligen Regensburger Oberbürgermeisters plädiert auf Freispruch und fordert im Fall einer Verurteilung eine Strafe auf Bewährung. Anja Stubber, Charivari in Regensburg.
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0: Um 8.31 Uhr gleich ist die Lage ruhig auf den Straßen. Wir haben nur auch heute wieder eine Baustellenampelschaltung auf der B85. Und zwar zwischen der A6 Amberg Ost und Amberg selber. Da ungefähr auf halber Höhe diese Baustellenampel. Und da in beiden Richtungen ungefähr gut 5 Minuten plus dadurch.
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0: Die Lappersdorfer Straße in Regensburg bei Tempo 30 wird geblitzt und im Landkreis Schwandorf noch auf der Straße zwischen Pottenstetten und Burglengenfeld da auf freier Strecke. Wenn ihr noch irgendwas entdeckt, gerne auch Bescheid geben. 08000 08007 ist die kostenlose Charivari-Verkehrshotline.
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24: Ja, jetzt so ein bisschen lässt sich die Sonne auch mal blicken in Regensburg, Niederbayern und der Oberpfalz. Das Charivari-Wetter ist auch am Arbeiten und noch absolut nicht im Feiertag. Dazu auch schon ein bisschen wärmer, 6 Grad aktuell in Regensburg-Grass, 6 auch in Mainburg, Landkreis Kelheim und 5 in Luckburg, Landkreis Neumarkt. Dazu gibt's heute viele Wolken und frischen Wind, ab und zu Regen, vor allem am Abend dann bei 12 bis 15.

0: Grad. Der Charivari-Wettertrend. Am Vatertag wird's auch eher gemischt. Viele Wolken, stellenweise kann es auch mal regnen bzw. sogar gewittern bei bis zu 15 Grad.
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1: Und wir haben jetzt gerade ein bisschen blöd geschaut, muss ich zugeben, als die Jasmin mir das Programm vom riesigen Bambini-Cup morgen in Lappersdorf gezeigt hat.
2: Ja, beim Stichwort Selbstschussanlage.
1: Sensationell.
2: Also es klingt heftig, ist aber, glaube ich, lustiger als der ein oder andere Vatertagsausflug.
1: Hören wir um 10 Minuten vor 9 bei uns.
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0: Oh yeah, 20 Minuten vor 9 haben wir es bei Charivari, der Start in den Mittwoch. Und das Schöne ist, wir haben ja heute und die nächsten Tage so ganz vereinzelt ein paar Schauer dabei, ne, in Regensburg, Niederbayern und der Oberpfalz. Mhm. Aber den Schirm, den können wir uns sparen, weil wir eh gefühlt alle 10 Meter in so ein Bierzelt reinlaufen.
1: Ja, die Liste ist schon echt stabil, was heute alles so angezapft wird. Das Frühlingsfest in Neumarkt, das Fischerfest in Kelheim, das Volksfest in Teublitz. Ja. Dann haben wir noch das Volksfest in Kam, das läuft ja eh noch. Morgen geht die Maiduld in Regensburg los. Also genug Zelte zum Unterstellen gibt's auf jeden Fall.
0: Eben, also wenn, dann brauchen wir den Schirm höchstens in der ersten Reihe beim Anzapfen, also wenn der Stutzen nicht richtig sofort sitzt.
1: Ja.
0: Wir von hier bei Charivari, Glockenbach kommt jetzt.

0: 8:47 Uhr. Mittwochmorgen bei Charivari. Grüß euch miteinander.
1: Morgen.
0: Und wir sind uns beide noch gar nicht ganz so sicher, wer denn morgen mehr Spaß haben wird. Die Papas mit dem Bollerwagen am Vatertag oder die rund um 600 Fußballkinder beim Bambini Cup vom TSV Karet Lappersdorf.
1: Ja, und ich dachte mir schon, ich habe mich jetzt verlesen, aber die können mit einer Selbstschussanlage spielen. Der Christian Reinwald ist der Jugendleiter beim TSV Karet Lappersdorf.
2: Wo man praktisch schauen kann, wie schnell kann man schießen, kann man an die Champions League ran, erreichen wir die Geschwindigkeit, die Olysee und Kollegen erreichen. Da sind wir sehr gespannt.
0: Ja.
1: Und ich habe mal nachgeschaut, also so die Profifußballer, die schießen Bälle von 100 bis 130 km/h.
0: Da würde auch im Landkreis Schwandorf der Blitzer zwischen Pottenstetten und Burgengelfeld auf jeden Fall zuschlagen.
1: Mhm, der wird sich freuen.
0: Viel Spaß, egal wie und wo ihr morgen unterwegs seid, auf jeden Fall. Charivari begleitet euch jetzt um 8.48 Uhr mit einem brandneuen Song. Teddy Swims, hier ist Mr. Know It All.

0: 8.54 Uhr haben wir es ganz genau bei Charivari. Kurzer Blick auf die Straßen, die A6 Pilsen-Nürnberg gerade aufgeploppt hier. Achtung, zwischen Sulzbach-Rosenberg und Ahlfeld, da liegt ein Jute-Sack auf der Fahrbahn. Der Jute, passen wir auf, dass wir nicht drüber fahren. Ja, der war wirklich schlecht. Sorry. Ed Sheeran, Sapphire, haben wir gleich nach 9 für euch hergerichtet. Die Hits von heute. Dazu die 90er. Everybody, die Backstreet Boys werden kommen. Einfach mehr Hits und mehr Vielfalt für den Mittwoch bei der Arbeit. Hier bei Charivari, gleich nach 9.
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0: einen schönen guten Morgen miteinander. Der Start in den Mittwoch bei Charivari mit den Nachrichten als nächstes.
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2: Ich bin Christian Augustin. Schönen guten Morgen. Es sind nicht so rosige Aussichten. Der Verband der Automobilindustrie rechnet in den kommenden Jahren mit weiteren Stellenstreichungen. Der Weg vom Verbrenner hin zur Elektromobilität verlangt der Autobranche viel ab, doch nicht nur das. Schwache Nachfrage, US-Zölle, hohe Lohn- und Energiekosten und viel Bürokratie machen den deutschen Autobauern das Leben schwer. Nach neuen Berechnungen könnten hierzulande bis 2035 etwa 225.000 Jobs wegfallen. Konkrete Entscheidungen hat es nicht gegeben, aber der Koalitionsausschuss hat sich auf einen, Zitat, Arbeitsprozess geeinigt, um die geplanten Sozial- und Steuerreformen auf den Weg zu bringen. Details dazu gab es noch nicht, auch nicht zu den neuen Vorschlägen, wie man Bürgerinnen und Bürger entlasten möchte. Die 1.000 Euro Einmalzahlung durch Arbeitgeber scheiterte ja im Bundesrat. Mit nur einem Klick. Tickets für den ICE kann man bereits bei Google Maps kaufen. Nun gibt es dieses Angebot auch für Regionalzüge und S-Bahnen. Die Deutsche Bahn und der US-Tech-Riese bauen ihre Zusammenarbeit mit einem entsprechenden Kaufbutton aus. Die Bahn bekommt so eine weitere Vertriebsmöglichkeit und Google erhält Echtzeitdaten, um genauer anzeigen zu können, wann ein Zug am Bahnsteig ist.
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3: In Neumarkt nimmt heute die Dirndl- und Lederhosenhäufigkeit rapide zu. Es ist wieder Frühlingsfest. Es wird am Abend von Oberbürgermeister Markus Ochsenkühn mit dem offiziellen Fassanstich in der großen Jurahalle eröffnet. Da ist auf dem Festplatz vor der Halle dann schon allerhand los. Die Maus Bier kostet heuer 10,70 Euro, wie schon letztes Jahr auch. Ausgeschenkt wird Bier von der Lamsbräu und zwar erstmals ein normales, helles, kein starkes Festbier. Das Frühlingsfest dauert bis einschließlich Sonntag. Michael Hegele, Charivari in Neumarkt.
4: Bei uns in Bayern soll es bald sogenannte Schulstraßen geben. Für dieses Projekt will sich der Allgemeine Deutsche Fahrradclub, der ADFC Bayern, einsetzen. Das haben die ehrenamtlichen Delegierten jetzt bei ihrer Landesversammlung in

0: Regensburg beschlossen. Schulstraßen sind Straßen vor Schulen, die zu Unterrichtsbeginn und Ende für den Verkehr gesperrt werden. So soll auch das Verkehrschaos durch Elterntaxis verringert werden, das es auch an Regensburger Schulen gibt, damit Kinder sicher und alleine zur Schule gehen oder radeln können. Anja Stubba, Charivari in Regensburg.
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2: 9:02 haben wir's. Gute Fahrt euch erstmal auf den Straßen. Die A6 dazu haben wir hier offen. Pilsen nach Nürnberg zwischen Sulzbach, Rosenberg und Alfeld. Ein Jutesack auf der Fahrbahn. Und dazu noch auf dem Schirm haben die B85 da auch heute wieder Ampelschaltung wegen einer Baustelle auf der B85 zwischen der A6 Amberg Ost und Amberg. 5 Minuten plus in jede Richtung.
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2: Im Landkreis Schwandorf wird geblitzt auf der Straße zwischen Pottenstetten und Burg Lengenfeld. Hier auf freier Strecke steht einer. Wenn ihr noch was entdeckt, gerne auch Bescheid geben. 08000 08007, die kostenlose Charivari-Verkehrshotline.
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5: Das Charivari-Wetter macht's heute wirklich spannend. Also es gibt mal Sonne, mal Wolken, mal Regen. Es ist alles mit dabei. Aber zumindest wärmt es sich gerade wieder auf. 6 Grad sind es schon in Regensburg bei den Schillerwiesen. 6 auch in Wackersdorf, Landkreis Schwandorf und 6 in Walderbach, Landkreis Cham. Dazu gibt's heute viele Wolken und frischen Wind. Ab und zu, wie gesagt, Regen, vor allem dann gegen Abend bei 12 bis 15 Grad. Der Charivari-Wetter-Trend. Am Vatertag wird's auch eher gemischt. Es gibt viele Wolken, stellenweise Regen bzw. sogar Gewitter. Dazu wird es auch windig bei 11 bis 15 Grad.
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1: Das sind natürlich Jasmin und Lutz. Grüß euch.
2: Hallo.
1: Und wir haben jetzt gleich einen Song für euch, der aber sowas von 100.000-prozentig auch heute Abend bei der Charivari 30 Plus Party mit unserem DJ Tom LaRusso im Airport in Obertraubling laufen wird. Die Backstreet Boys, Everybody Backstreet's Back, wird zünden ohne Ende. Ed Sheeran dazu und Taylor Swift, jetzt die ersten drei. 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
6: Vorsicht bitte auf der A93 Regensburg Richtung Holledau zwischen Eigelsbach und Mainburg. Ein defekter LKW auf dem rechten Fahr- und Standstreifen. Die A93 Holledau Richtung Weiden zwischen Regensburg Nord und Regenstauf. 1 Kilometer Stau, hier dauert 3 Minütchen länger. Und Achtung auf der B20 Burghausen-Straubing zwischen Eiterhofen und der Ausfahrt Hafen-Sand ist in beiden Richtungen wegen eines Unfalls vorübergehend gesperrt. Hier sind Personen auf der Fahrbahn. Es ist ein Rettungshubschrauber im Einsatz.
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6: In Regensburg steht einer, Lappersdorfer Straße, in der 30er-Zone und im Landkreis Schwandorf auf der Straße von Burglengenfeld nach Pottenstetten rechts in einer Hecke.
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6: Heute ist es bei uns in der Region wieder richtig durchwachsen. Am dritten Tag der Eisheiligen, Anservatius, mit teils etwas Sonne, vielen Wolken und auch einzelnen Schauern, die vor allem am Nachmittag und Abend durchziehen. Der Wettertrend morgen am Feiertag, Christi Himmelfahrt, Vatertag, ziemlich ähnlich wie heute. Zunächst erst etwas milder, aber sonniger und trockener wird's dann ab dem Wochenende. Nächste Woche wieder freundlich frühlingshaft.
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1: Servus, ich bin Dit Kapfinger. Am Mittwoch, kurz vor Christi Himmelfahrt, dem Feiertag und morgigen Vatertag. In Liechtenstein, in Vaduz, der Name klingt fast ein bisschen nach Vater, gibt's heute maximal 16 Grad und viele Wolken mit etwas Regen. Da sollten die Väter es gemütlich, ruhig nehmen und lieber ins Wirtshaus gehen als auf Bergtour. In Puerto Madryn in Patagonien werden es heute 15 Grad, dazu Wind und ein Sonne-Wolken-Mix. Dort beginnt gerade langsam wieder die Zeit der ersten Wale vor der Küste. Keine Angst, wir reden nicht über den Waldtimi. In Yellowknife im Norden von Kanada werden es gerade mal 8 Grad, dafür ist es dort aktuell schon fast rund um die Uhr hell. Also ideale Bedingungen für alle Väter, die behaupten, ich brauche keinen Schlaf.
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6: Ich bin Justin Hamm. Die Rettungsschwimmer der DLRG haben letztes Jahr über 1150 Menschen das Leben gerettet. Mehr als 51.000 Ehrenamtliche haben an Stränden, Flüssen und Schwimmbädern aufgepasst, so die Jahresbilanz. Besonders erfreulich, zum ersten Mal überhaupt haben über 10.000 Kinder das Junior-Retterabzeichen gemacht, so viele wie noch nie. Zum Start der Badesaison warnt die DLRG, das Wasser ist noch kalt, daran muss sich der Körper langsam gewöhnen. Seit der Einführung der E-Krankschreibung fehlen Beschäftigte in Deutschland häufiger im Job. Oft heißt es, die digitale Krankmeldung sei schuld daran. Eine Studie des Deutschen Instituts für Wirtschaftsforschung kommt jetzt aber zu einem anderen Ergebnis, Soita Sovali berichtet.
7: Die Forscher sagen aber, das liegt nicht vor allem an der E-Krankschreibung, sondern an mehr Atemwegserkrankungen und daran, dass viele seit Corona vorsichtiger geworden sind. Wer ansteckend ist, bleibt heute eher zu Hause. Deshalb schlägt das Institut jetzt auch eine Teilkrankschreibung vor, damit Menschen mit leichten Symptomen begrenzt weiterarbeiten können.
6: Die 1.000 Euro Einmalzahlung durch die Arbeitgeber als Entlastung ist gescheitert und wird nicht weiter verfolgt. Das hat die Union nun offiziell mitgeteilt. Ob es eine neue Idee für eine Entlastung der Bürgerinnen und Bürger gibt, bleibt offen. Union und SPD hatten nach einem 6-stündigen Spitzentreffen nur mitgeteilt, weiter an Steuer- und Sozialreformen zu arbeiten. In Füssen ist ein Wolf unterwegs. Zuletzt wurde er sogar in der Altstadt gesichtet. Nun hat Landrat Stapfner nach Gesprächen mit Polizei, Jagdbehörde und Jagdpächter entschieden, das Tier bleibt am Leben. Der Landrat im Ostallgäu sagt, der Wolf sei vor den Menschen geflüchtet. Das sei normales Verhalten bei einem Wildtier. Der Wolf sei also nicht gefährlich. Und im Stadtgebiet auf den Wolf schießen zu lassen, wäre gefährlich und unverantwortlich. Der heutige Mittwoch vor Christi Himmelfahrt war letztes Jahr der staureichste Tag. Auch heute erwartet der ADAC wieder sehr viele Reisende, Urlauber, die sich am Nachmittag mit dem Berufsverkehr mischen. Es könnte aber etwas entspannter werden als letztes Jahr, erstens wegen der hohen Spritpreise und auch die Wetterprognose könnte so manchen Ausflug verhindern.
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8: Vorsicht bitte auf der A93 Regensburg Richtung Holledau zwischen Eigelsbach und Mainburg. Ein defekter LKW auf dem rechten Fahr- und Standstreifen. Obacht auf der B20 Burghausen-Straubing zwischen Eiterhofen und der Ausfahrt Hafensand ist in beiden Richtungen wegen eines Unfalls vorübergehend gesperrt. Hier sind Personen auf der Fahrbahn. Es ist ein Rettungshubschrauber im Einsatz. Hier zwischen Eiterhofen und Ittling dichter Verkehr. Es dauert 10 Minuten länger.
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8: In Regensburg steht einer, Lappersdorfer Straße, in der 30er-Zone und im Landkreis Schwandorf auf der Straße von Burglengenfeld nach Pottenstetten rechts in einer Hecke.
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8: In Regensburg beim Schloss Turn und Taxis 11 Grad im Moment, in Bodenwürm, Landkreis Schwandorf 10 Grad, am Hammersee und in Kelheim an der Ludwigsbrücke 11 Grad. Heute ist es bei uns in der Region wieder richtig durchwachsen, am dritten Tag der Eisheiligen, Anservatius, mit

0: Als etwas Sonne, vielen Wolken und auch einzelnen Schauern, die vor allem am Nachmittag und Abend durchziehen. Der Wettertrend: morgen am Feiertag Christi Himmelfahrt, Vatertag, ziemlich ähnlich wie heute. Zunächst erst etwas milder, aber sonniger und trockener wird's dann ab dem Wochenende. Nächste Woche wieder freundlich frühlingshaft.
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2: Und das Schöne ist, wir haben ja heute und die nächsten Tage so ganz vereinzelt ein paar Schauer dabei, ne, in Regensburg, Niederbayern und der Oberpfalz. Mhm. Aber den Schirm, den können wir uns sparen, weil wir eh gefühlt alle 10 Meter in so ein Bierzelt reinlaufen.
3: Ja, die Liste ist schon echt stabil, was heute alles so angezapft wird. Das Frühlingsfest in Neumarkt, das Fischerfest in Kelheim, das Volksfest in Teublitz. Ja. Dann haben wir noch das Volksfest in Kahn, das läuft ja eh noch. Morgen geht die Maidult in Regensburg los. Also genug Zelte zum Unterstellen gibt's auf jeden Fall.
2: Eben, also wenn, dann brauchen wir den Schirm höchstens in der ersten Reihe beim Anzapfen. Also wenn

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10: Vorsicht bitte immer noch auf der A93 Regensburg Richtung Holledau zwischen Eigelsbach und Mainburg. Ein defekter LKW auf dem rechten Fahr- und Standstreifen. Die B20 Richtung Burghausen bei Hafensand ist die Einfahrt gesperrt. Hier ist ein Rettungshubschrauber im Einsatz. In der Gegenrichtung ist die Fahrbahn gesperrt.
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10: Im Landkreis Schwandorf steht einer auf der Straße von Burg Lengenfeld nach Pottenstetten rechts in einer Hecke.
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10: Heute ist es bei uns in der Region wieder richtig durchwachsen. Am dritten Tag der Eisheiligen, Anservatius, mit teils etwas Sonne, vielen Wolken und auch einzelnen Schauern, die vor allem am Nachmittag und Abend durchziehen. Der Wettertrend: morgen am Feiertag, Christi Himmelfahrt, Vater

0: Tag ziemlich ähnlich wie heute. Zunächst erst etwas milder, aber sonniger und trockener wird's dann ab dem Wochenende. Nächste Woche wieder freundlich frühlingshaft.
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2: Heute Abend ist wieder Balkonsingen in Regensburg angesagt. Ab 21.30 Uhr treten Musikerinnen und Musiker vom Theater Regensburg auf dem Rangbalkon am Bismarckplatz auf. Völlig kostenlos. Einfach vorbeikommen und die Show genießen. Morgen am Vatertag sind die Kleinen dann die großen Stars.

0: in Lappersdorf beim 35. Bambini Cup der G-, F- und E-Jugend. Es gibt natürlich auch ein tolles Programm für die Zuschauer mit Kinderschminken, Tombola und zum Essen gibt's Bratwürstel vom Grill. Los geht's am Vatertag um 9:30 beim TSV Karet Lappersdorf.
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3: Ich bin Justin Hamm. Der frühere Regensburger Oberbürgermeister Joachim Wohlbergs ist zu 2 Jahren und 6 Monaten Haft verurteilt worden. Das Landgericht München hat den ehemaligen SPD-Politiker wegen Vorteilsnahme schuldig gesprochen. Hintergrund sind Parteispenden eines Bauträgers im Kommunalwahlkampf 2014. Es ging um rund 475.000 Euro Schmiergeld, das über Jahre hinweg in kleinen Teilen auf dem Konto des SPD-Ortsverbandes von Wohlbergs angegangen war. Die Bundesregierung will für den Einsatz von K.O.-Tropfen höhere Strafen. Wer die gefährlichen Mittel für eine Vergewaltigung oder einen Raub einsetzt, soll laut einem Entwurf, der nun beschlossen wurde, künftig mit mindestens 5 Jahren Gefängnis rechnen. Dazu sollen K.O.-Tropfen rechtlich so eingestuft werden wie eine Waffe oder ein gefährliches Werkzeug. Jedes Jahr kommt es in Deutschland zu Badeunfällen, viele enden tödlich. Aber viel häufiger können in Not geratene Menschen gerettet werden, von der DLRG. Insgesamt kamen die tausenden Ehrenamtlichen im vergangenen Jahr 1.150 Menschen zur Hilfe, so die Bilanz. Die DLRG-Präsidentin Vogt freut sich vor allem über eine Entwicklung.
4: Wir haben über 10.000 Kinder, die im letzten Jahr das Junior-Retter-Abzeichen gemacht haben. Das sind tatsächlich so viele wie noch nie. Insgesamt engagieren sich also Tausende von Jugendlichen schon sehr früh im Wasserrettungsdienst und das gibt uns natürlich viel Zuversicht.
3: Die DLRG warnt, vor dem aktuell noch sehr kalten Wasser, wer baden geht, soll sich langsam rantasten. Sie sehen fast identisch aus, aber es ist weniger drin. Die neuen Milka-Schokoladentafeln mit 90 Gramm verstoßen gegen das Wettbewerbsrecht. Das hat das Landgericht Bremen entschieden. Laut den Richtern darf Mondelez die Packung mit 90 Gramm nicht in Verkehr bringen, wenn in den 4 Monaten zuvor die Packung mit 100 Gramm im Angebot waren. Das Urteil ist noch nicht rechtskräftig. Die deutschen Fußballer würden im Falle eines Triumphes bei der WM eine Rekordprämie erhalten. Der DFB will diesmal aber keine konkreten Zahlen nennen. Geschäftsführer Rettich sagte nur so viel: Beim Weltmeistertitel gäbe es mehr als bei der letzten WM in Katar. Da waren 400.000 Euro pro Spieler vorgesehen. Die FIFA zahlt dem Weltmeister dieses Jahr umgerechnet rund 43 Millionen Euro.
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5: Der Landkreis Kelheim ist bunt und vielfältig, seine Landschaften und seine Menschen. Das zeigt die Ausstellung Gesichter der bunten Hallertause, wird nächsten Dienstag im Landratsamt eröffnet. Auf den gezeigten Fotos sind Personen porträtiert, die hier leben, mit oder ohne Migrationshintergrund. Das soll zeigen, dass Heimat durch Begegnung, Offenheit und Miteinander entsteht. Bis 2. Juni kann die Ausstellung im ersten Stock des Landratsamts zu den normalen Öffnungszeiten besichtigt werden. Michael Hegele, Charivari. In Kelheim.
6: In wenigen Stunden kommt der neue Stadtrat von Regensburg zum ersten Mal zusammen. Bei der konstituierenden Sitzung im neuen Rathaus werden am Nachmittag auch die beiden Stellvertreter von Oberbürgermeister Thomas Burger gewählt. Zweite Bürgermeisterin soll Helene Siegloch von den Grünen werden, dritter Bürgermeister Thomas Turow von der Brücke. Auch die Besetzung der Stadtratsausschüsse wird heute festgelegt. Die neue Regensburger Rathauskoalition ist ein breites Bündnis von SPD, Grünen, Brücke, Freien Wählern, ÖDP und Volt. Anja Stubber, Charivari in Regensburg.
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7: Vorsicht bitte auf der A3 Passau Richtung Nürnberg zwischen Velburg und Neumarkt Ost. Ein defekter LKW auf dem Standstreifen. Hier liegen Reifenteile auf der Fahrbahn. Die A93 Regensburg Richtung Holledau zwischen Eigelsbach und Mainburg. Ebenfalls ein defekter LKW hier auf dem rechten Fahr- und Standstreifen. Die B20 Richtung Straubing. Bei Hafen Sand ist wegen eines Unfalls die Fahrbahn in diese Richtung gesperrt.
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7: In Regensburg, Odessering, kurz vor der Schwabelweißer Brücke, steht ein Blitzeranhänger Richtung Donauarena. Und im Landkreis Schwandorf wird geblitzt auf der Straße von Burglengenfeld nach Pottenstetten rechts in einer Hecke.
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1: In Kelheim beim Altmühltor 12 Grad aktuell, in Lauterhofen, Landkreis Neumarkt 10 Grad im Moment und in Langweid, Landkreis Kelheim 12 Grad. Heute ist es bei uns in der Region wieder richtig durchwachsen, am dritten Tag der Eisheiligen, Anservatius, mit teils etwas Sonne, vielen Wolken und auch einzelnen Schauern, die vor allem am Nachmittag und Abend durchziehen. Der Wettertrend morgen am Feiertag, Christi Himmelfahrt, Vatertag, ziemlich ähnlich wie heute. Zunächst erst etwas milder, aber sonniger und trockener wird's dann ab dem Wochenende. Nächste Woche wieder freundlich frühlingshaft.
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1: Servus an Servatius, Tag 3 der Eisheiligen. Ich bin Dit Kapfinger, Mahlzeit, morgen ist Feiertag, Christi Himmelfahrt. Einigen steht ein gut verlängertes Wochenende bevor, morgen auf alle Fälle auch Vatertag. Für alle von uns, egal ob Papa, Mama, Oma, Opa, Tante oder Onkel, Interessantes aus der Region gibt's von unseren Lokalreportern.
3: Eine Gruppe von Laufbegeisterten aus dem Landkreis Kelheim hat sich für August etwas Unglaubliches vorgenommen. Die etwa 30 Frauen und Männer wollen in 11 Tagen nach Rom laufen. Mehr zu dem sogenannten Run to Rome gleich hier auf Charivari.
1: Danke. Mehr Hits, mehr Vielfalt mit The Calling. Ein großer Millennium-Hit 2002er, Wherever You Will Go, nach was Aktuellem von Olivia Dean. Man, I Need.

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2: Es klingt anstrengend und das wird es bestimmt auch. In Kelheim starten Mitte August 30 Laufbegeisterte zu einem Run to Rome, einem Lauf nach Rom. Bei den 11 Tagesetappen wechseln die Läufer sich jeweils ab. Hinter dem Lauf steht ein guter Zweck, sagt Mitorganisator Christian Rummel.
3: Wir wollen mit der Aktion Geld sammeln für Kinder in Not.
2: Vor 30 Jahren gab es schon einmal einen Lauf nach Rom. Die Planung damals war viel schwieriger als heute mit Navigationssystemen und Routenplaner.
3: Wie die vor 30 Jahren gelaufen sind, die haben Landkarten gehabt und haben sie das eigentlich ganz anders erarbeiten müssen als wir heutzutage.
2: Trotzdem, ein Zuckerschlecken wird es auch mit modernen Hilfsmitteln nicht werden, betont Christian Rummel.
3: Wir haben als Herausforderung die Alpen, wir machen eine Alpenüberquerung mit ein paar Höhenmeter und wir müssen nachher auch über den Apennin drüber. Das sind auch nochmal einiges an Höhenmeter und nachher in der Toskana ist auch relativ hügelig, zwar von der Landschaft her traumhaft schön, aber halt auch hügelig und entsprechend auch herausfordernd.
2: Nächsten Montag gibt's im Landratsamt einen Infoabend zum Benefizlauf. Dazu sind alle eingeladen. Auf Instagram gibt es unter Run to Rome 2026 weitere Infos und auch die Spendenkontonummer.
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10: Hier in Neumarkt gibt's in 3 Jahren wieder Passionsspiele. Sie zeigen die letzten 5 Jahre im Leben von Jesus Christus. Geplant sind 20 Aufführungen. Dazu werden etwa 20.000 Besucher erwartet. Das wurde jetzt bei einem Treffen von Touristikern aus dem Landkreis in Neumarkt mitgeteilt. Im Oktober ist schon das Casting für den Jesus-Darsteller. Der Vorverkauf startet dann im Januar. Aufgeführt wird die Passion nur alle 10 Jahre. Das letzte Mal war 2019. Ihren Ursprung hat das Schauspiel im 17. Jahrhundert. Michael Hegele, Charivari in Neumarkt.
11: Das ist ein juristischer Paukenschlag. Der frühere Regensburger Oberbürgermeister Joachim Wohlbergs muss ins Gefängnis. Das Landgericht München hat ihn in der Neuauflage vom Parteispendenprozess der Vorteilsnahme schuldig gesprochen in 9 Fällen. Und

0: Wohlbergs zu 2 Jahren und 6 Monaten Haft verurteilt. Davon gelten 4 Monate als vollstreckt, weil der ehemalige Oberbürgermeister von Regensburg zu Beginn der Ermittlungen gegen ihn in U-Haft war. Hintergrund sind Parteispenden eines Bauträgers im Kommunalwahlkampf 2014. Emily Gingel, Charivari in Regensburg.
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2: Vorsicht bitte auf der A3 Passau Richtung Nürnberg zwischen Velburg und Neumarkt Ost. Ein defekter LKW auf dem Standstreifen. Hier liegen Reifenteile auf der Fahrbahn. Die A93 Regensburg Richtung Holledau zwischen Eigelsbach und Mainburg. Ebenfalls ein defekter LKW hier auf dem rechten Fahr- und Standstreifen. Die B20 Burghausen Richtung Straubing zwischen Hafen Sand und Ittling. In Straubing ist wegen Bergungsarbeiten gesperrt. Und Vorsicht, Regensburg-Burgweinting, hier ein Unfall auf der Obertraublinger Straße zwischen Butz und der Kirche direkt hinter der Fahrschule.
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2: In Regensburg steht einer Uni-Unterführung bei Tempo 30 und Regensburg-Odessering kurz vor der Schwabelweißer Brücke ein Blitzeranhänger Richtung Donauarena.
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2: Heute ist es bei uns in der Region wieder richtig durchwachsen. Am dritten Tag der Eisheiligen, Anservatius, mit teils etwas Sonne, vielen Wolken und auch einzelnen Schauern, die vor allem am Nachmittag und Abend durchziehen. Der Wettertrend, morgen am Feiertag, Christi Himmelfahrt, Vatertag, ziemlich ähnlich wie heute. Zunächst erst etwas milder, aber sonniger und trockener wird's dann ab dem Wochenende. Nächste Woche wieder freundlich frühlingshaft.
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Der Mittwochmittag. Morgen ist Vatertag. Gibt's denn schon Pläne? Fakt ist, dass sich auch bei uns der Vatertag gerade ziemlich verändert. Experten und Händler beobachten nämlich, dass gemeinsame Zeit inzwischen oft wichtiger ist als klassische Geschenke. Statt Krawatte oder ein Werkzeug liegen Erlebnisse im Trend. Also ein gemeinsamer Ausflug, Frühstück oder einfach mal bewusst Familienzeit. Das passt auch ziemlich gut zur Stimmung. Viele Familien laut Umfragen wünschen sich viele Väter nämlich vor allem eben gemeinsame Zeit, bekommen die aber seltener geschenkt. Liebe Kinder, das heißt also, das beste Geschenk kostet oft gar nicht viel. Hauptsache zusammen. Trotzdem bleibt der Vatertag auch ein Wirtschaftsfaktor. Allerdings, während zum Muttertag heuer deutschlandweit wieder über 1 Milliarde Euro für Geschenke ausgegeben wurde, läuft der Vatertag oft ein bisschen entspannter und weniger geschniegelt ab. Blumen und Pralinen gibt's eher am Muttertag. Beim Vatertag geht's häufiger Richtung Grill, Ausflug oder einfach gemütlich beieinander sitzen. Egal, was morgen ansteht, ob Familienausflug oder Herrenrunde, auch wenn's Wetter bei uns eher durchwachsen sein wird, wir wünschen einen schönen Vatertag und merken, alle künftigen Generationen, Vater werden ist nicht schwer, außer Mama will nicht mehr.

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13: Ich bin Justin Hamm. Der frühere Regensburger Oberbürgermeister Wohlbergs ist wegen Vorteilsnahme zu einer Haftstrafe verurteilt worden. Das Münchner Landgericht verurteilte ihn zu 2 Jahren und 6 Monaten Haft. Fabian Schaffer berichtet.
9: Im Kern ging es um die Frage, ob Herr

0: Olbergs wusste, dass ein Unternehmer ihn mit Parteispenden mit Blick auf künftige Bauprojekte in Regensburg gewogen machen wollte. Wohlbergs hat das stets zurückgewiesen. 2019 wurde Wohlbergs vom Landgericht Regensburg verurteilt, blieb aber straffrei. Der Bundesgerichtshof stufte das Urteil als zu milde ein, weshalb nun am Landgericht München neu verhandelt wurde.
1: Cem Özdemir ist neuer Ministerpräsident von Baden-Württemberg. Im Landtag in Stuttgart wurde der Grünen-Politiker von den Abgeordneten zum Regierungschef gewählt. Seine Partei wurde bei der Landtagswahl ganz knapp vor der CDU stärkste Kraft. Erst vorgestern hatten beide Parteien den Koalitionsvertrag unterzeichnet. Unter anderem will Baden-Württemberg bis 2040 klimaneutral sein, 5 Jahre früher als der Bund. Neue Heizungen dürfen weiter mit Gas und Öl laufen, aber ab 2029 ist ein Bio-Anteil Pflicht. So sieht das überarbeitete Heizungsgesetz aus, das die Bundesregierung nun beschlossen hat. Im alten Gesetz der Ampelkoalition gab es die Regelung, dass ab 2045 Heizkessel nicht mehr mit fossilen Brennstoffen betrieben werden dürfen. Diese entfällt nun. Umweltverbände und die Grünen warnen vor Rückschritten beim Klimaschutz. Internationale Bahnreisen sollen einfacher werden, das hat die EU-Kommission angekündigt. Und so soll das aussehen. Kunden sollen Tickets für zusammenhängende Verbindungen mehrerer Verkehrsunternehmen kaufen können. Bisher ist das meistens Stückwerk und viel Organisationsaufwand. Außerdem sind Reisende so besser vor Verspätungen und Zugausfällen geschützt. Auch mit 40 Jahren soll noch nicht Schluss mit Fußball sein. Manuel Neuer steht vor einer Vertragsverlängerung beim FC Bayern. Wie Sky berichtet, haben sich die beiden Parteien geeinigt. Unterschrieben werden soll der neue Vertrag des Torwarts, der demnach bis nächstes Jahr im Sommer geht, noch in dieser Woche.
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3: Der Landkreis Kelheim ist bunt und vielfältig, seine Landschaften und seine Menschen. Das zeigt die Ausstellung Gesichter der bunten Hallertause, wird nächsten Dienstag im Landratsamt eröffnet. Auf den gezeigten Fotos sind Personen porträtiert, die hier leben, mit oder ohne Migrationshintergrund. Das soll zeigen, dass Heimat durch Begegnung, Offenheit und Miteinander entsteht. Bis 2. Juni kann die Ausstellung im ersten Stock des Landratsamts zu den normalen Öffnungszeiten besichtigt werden. Michael Hegele, Charivari. In Kelheim.
4: In wenigen Stunden kommt der neue Stadtrat von Regensburg zum ersten Mal zusammen. Bei der konstituierenden Sitzung im neuen Rathaus werden am Nachmittag auch die beiden Stellvertreter von Oberbürgermeister Thomas Burger gewählt. Zweite Bürgermeisterin soll Helene Siegloch von den Grünen werden, dritter Bürgermeister Thomas Thurow von der Brücke. Auch die Besetzung der Stadtratsausschüsse wird heute festgelegt. Die neue Regensburger Rathauskoalition ist ein breites Bündnis von SPD, Grünen, Brücke, Freien Wählern, ÖDP und Volt. Anja Stubber, Charivari in Regensburg.
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6: Vorsicht bitte auf der A3 Passau Richtung Nürnberg zwischen Velburg und Neumarkt Ost. Ein defekter LKW auf dem Standstreifen. Hier liegen Reifenteile auf der Fahrbahn. A93 Regensburg Richtung Holledau zwischen Eigelsbach und Mainburg. Ein defekter LKW auf dem rechten Fahrstreifen. Obacht auch Regensburg Burg Weinting. Hier ein Unfall auf der Obertraulinger Straße zwischen Butz und der Kirche direkt hinter der Fahrschule.
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6: In Regensburg steht einer Uni-Unterführung bei Tempo 30 und Regensburg-Odessering kurz vor der Schwabelweißer Brücke ein Blitzer-Anhänger Richtung Donauarena.
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6: In Painten, Landkreis Kelheim, 11 Grad im Moment. In Velburg, Landkreis Neumarkt, ebenfalls 11 Grad. Und in Hausen, Landkreis Kelheim, 13 Grad. Heute ist es bei uns in der Region wieder richtig durchwachsen. Am dritten Tag der Eisheiligen, Anservatius, mit teils etwas Sonne, vielen Wolken und auch einzelnen Schauern, die vor allem am Nachmittag und Abend durchziehen. Der Wettertrend, morgen am Feiertag, Christi Himmelfahrt, Vatertag, ziemlich ähnlich wie heute. Zunächst erst etwas milder, aber sonniger und trockener wird's dann ab dem Wochenende. Nächste Woche wieder freundlich frühlingshaft.
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1: Am Mittwoch. Servus, ich bin Diet Kapfinger. Mahlzeit. Einen Tag vor Christi Himmelfahrt, Vatertag. Morgen ist Feiertag. Das sind unsere Geschäfte und auch einige Männer. Dicht. Vollkommen klar. Unsere Lokalreporter, sie haben Interessantes aus der Region für uns. Was tut sich aktuell hier?
2: Das Naturbad Possbauer Heng ist eine Oase der Erholung und es sollte eigentlich schon geöffnet haben. Doch das Bad ist auf unbestimmte Zeit geschlossen. Warum? Dazu gleich mehr hier auf Charivari.
1: Danke. 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Haben viel bestimmt schon länger nicht mehr gehört. Geht sofort wieder ins Ohr. Sophie B. Hawkins, As I Lay Me Down. Nach was Aktuellem von Miles Smith. Dem schließe ich mich an. Nice to meet you.

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2: Ein böses Erwachen gab es letzte Woche bei den Verantwortlichen vom Naturbad Possbauer Heng. Quasi über Nacht war der Wasserstand so stark gesunken, dass an eine Eröffnung nicht zu denken war. Wie die Marktgemeinde auf ihrer Internetseite meldet, ist inzwischen die Ursache gefunden worden. In der Folie, die das Wasser zurückhält, sind Löcher entdeckt worden. Außerdem hat die Bodenplatte Risse. Beide Schäden müssen repariert werden. Erst dann kann das Naturbad wieder für die Allgemeinheit geöffnet werden. Wie lange die Arbeiten dazu dauern werden und was sie kosten, steht bisher nicht fest. Das Rathaus will aber die Bürger informieren, wie es weitergeht und vor allem, wann im Naturbad Possbauer Heng wieder gebadet werden kann.
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6: Hier in Neumarkt gibt's in 3 Jahren wieder Passionsspiele. Sie zeigen die letzten 5 Jahre im Leben von Jesus Christus. Geplant sind 20 Aufführungen. Dazu werden etwa 20.000 Besucher erwartet. Das wurde jetzt bei einem Treffen von Touristikern aus dem Landkreis in Neumarkt mitgeteilt. Im Oktober ist schon das Casting für den Jesus-Darsteller. Der Vorverkauf startet dann im Januar. Aufgeführt wird die Passion nur alle 10 Jahre. Das letzte Mal war 2019. Ihren Ursprung hat das Schauspiel im 17. Jahrhundert. Michael Hegele, Charivari in Neumarkt.
7: Das ist ein juristischer Paukenschlag. Der frühere Regensburger Oberbürgermeister Joachim Wohlbergs muss ins Gefängnis. Das Landgericht München hat ihn in der Neuauflage vom Parteispendenprozess der Vorteilsnahme schuldig gesprochen in 9 Fällen und hat Wohlbergs zu 2 Jahren und 6 Monaten Haft verurteilt. Davon gelten 4 Monate als vollstreckt, weil der ehemalige Oberbürgermeister von Regensburg zu Beginn der Ermittlungen gegen ihn in U-Haft war. Hintergrund sind Parteispenden eines Bauträgers im Kommunalwahlkampf 2014. Emily Gingel, Charivari in Regensburg.
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9: Vorsicht bitte immer noch auf der A93 Regensburg Richtung Holledau zwischen Eigelsbach und Mainburg. Ein defekter LKW auf dem rechten Fahr- und Standstreifen. Regensburg-Burgweinting, ein Unfall auf der Obertraublinger Straße zwischen Butz und der Kirche direkt hinter der Fahrschule.
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9: In Regensburg steht eine Uni-Unterführung bei Tempo 30 und Regensburg-Odessa-Ring kurz vor der Schwabelweißer Brücke ein Blitzeranhänger Richtung Donau-Arena.
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9: Heute ist es bei uns in der Region wieder richtig durchwachsen. Am 3. Tag der Eisheiligen, Anservatius, mit teils etwas Sonne, vielen Wolken und auch einzelnen Schauern, die vor allem am Nachmittag und Abend durchziehen. Der Wettertrend morgen am Feiertag, Christi Himmelfahrt, Vatertag, ziemlich ähnlich wie heute. Zunächst erst etwas milder, aber sonniger und trockener wird's dann ab dem Wochenende. Nächste Woche wieder freundlich frühlingshaft.
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0: Der Mittwochmittag, Mahlzeit. Haben wir ein passendes Thema? Wer hatte denn vor, morgen am Feiertag, Vatertag, den Grill anzuschmeißen? Naja, das Wetter bei uns wird durchwachsen. Vielleicht kommen die Steaks doch lieber in die Pfanne. Da aufpassen, viele kennen das. Butter kommt in die heiße Pfanne und plötzlich wird die Butter braun, schäumt oder riecht verbrannt. Aber warum passiert das eigentlich so schnell? Servus an meine Kollegin Julia Wasilkow. Warum ist denn Butter nicht ideal zum Braten?
1: In Butter ist nicht nur Fett, sondern auch Wasser und Eiweiß. Und bei großer Hitze verbrennt das Eiweiß sehr schnell. Deshalb wird Butter in der Pfanne oft dunkel und entwickelt einen leicht bitteren Geschmack. Öle oder Butterschmalz halten deutlich höhere Temperaturen aus und eignen sich deshalb besser zum scharfen Anbraten. Für sanftes Braten oder fürs Aroma ist Butter aber trotzdem gut. Nur eben nicht für die richtig hohe Hitze.
0: Ja, Butter ist schon ein guter Geschmacksverstärker und Träger. Da hat

mir ein Koch mal den Tipp gegeben, Kartoffelbrei, Kartoffelpüree nur mit Kartoffeln und Butter zu machen. Ohne Milch. Mal ausprobieren. Geht ja. Butter ist aktuell wieder günstiger. Also kein Statussymbol mehr, wie es fast schon mal war, als sich Rapper statt einer Kette eine Packung Kerrygold um den Hals gehängt haben.

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5: Ich bin Helen Martin. Baden-Württemberg hat einen neuen Ministerpräsidenten. Cem Özdemir wurde von den Abgeordneten im Landtag gewählt.
8: Herr Abgeordneter Özdemir, nehmen Sie die Wahl zum Ministerpräsidenten des Landes Baden-Württembergs an?
9: Ja, Herr Präsident, und ich danke für das Vertrauen. Herzlichen Dank.
5: Der Grünen-Politiker hatte die Landtagswahl mit seiner Partei knapp vor der CDU gewonnen. Özdemir ist der erste Ministerpräsident in Deutschland mit türkischen Wurzeln. Der frühere Regensburger Oberbürgermeister Wohlbergs ist zu 2 Jahren und 6 Monaten Haft verurteilt worden. Das Landgericht München hat ihn wegen Vorteilsnahme schuldig gesprochen. Hintergrund sind Parteispenden eines Bauträgers im Wahlkampf 2014. Es ging um rund 475.000 Euro Schmiergeld, das über Jahre hinweg in kleinen Teilen auf dem Konto des SPD-Ortsverbandes von Wohlbergs eingegangen war. Es war das umstrittenste Projekt der Ampelkoalition. Nun soll das Heizungsgesetz überarbeitet werden. Das Kabinett hat die Änderungen nun auf den Weg gebracht. Der entscheidende Punkt: Der Einbau neuer Gas- und Ölheizungen soll weiter ermöglicht werden. Um Mieter vor Preisexplosionen zu schützen, sagt Bauministerin Huberts:
18: Wenn jetzt ein Vermieter eine Gas- oder Ölheizung einbaut, dann werden die Kosten zukünftig dann auch geteilt. Von dem biogenen Anteil, aber auch bei den CO2-Kosten und den Netzentgelten.
5: Das Gesetz muss nur noch durch den Bundestag. Die Rettungsschwimmer der DLRG haben letztes Jahr über 1.150 Menschen das Leben gerettet. Mehr als 51.000 Ehrenamtliche haben an Stränden, Flüssen und Schwimmbädern aufgepasst. So die Jahresbilanz. Besonders erfreulich, zum ersten Mal überhaupt haben über 10.000 Kinder das Juniorretterabzeichen gemacht. So viele wie noch nie. Sie sehen fast identisch aus, aber es ist weniger drin. Die neuen Milka-Schokoladentafeln mit 90 Gramm verstoßen gegen das Wettbewerbsrecht. Das hat das Landgericht Bremen entschieden. Laut den Richtern darf Mondelez die Packung mit 90 Gramm nicht in Verkehr bringen, wenn in den 4 Monaten zuvor die Packung mit 100 Gramm im Angebot war. Das Urteil ist noch nicht rechtskräftig.
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0: Autobahn A93, Regensburg Richtung Holledau, zwischen Regensburg-Pfaffenstein und Regensburg-Königswiesen, 2 Kilometer Stau, hier dauert es aktuell 8 Minuten länger. Weiter dann Vorsicht zwischen Eigelsbach und Mainburg, ein defekter LKW, auf dem rechten Fahr- und Standstreifen.
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0: In Regensburg steht eine Uni-Unterführung in der 30er-Zone, in Regensburg Albertus-Magnus-Straße ebenfalls bei Tempo 30 und am Odessa-Ring kurz vor der Schwabelweißer Brücke ein Blitzer-Anhänger Richtung Donau-Arena.
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0: In Regensburg beim Fernsehturm 13 Grad am Ziegelsberg, in Bad Kötzting Landkreis Cham 12 Grad, auch in Beratzhausen Landkreis Regensburg 12 Grad. Heute ist es bei uns in der Region wieder richtig durchwachsen, am dritten Tag der Eisheiligen an Servatius mit teils etwas Sonne, vielen Wolken und auch einzelnen Schauern, die vor allem am Nachmittag und Abend durchziehen. Der Wettertrend morgen am Feiertag, Christi Himmelfahrt, Vatertag, ziemlich ähnlich wie heute. Zunächst erst etwas milder, aber sonniger und trockener wird's dann ab dem Wochenende. Nächste Woche wieder freundlich frühlingshaft.
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3: Die Liste ist durchaus sehr prominent. Die Toten Hosen, die Ärzte, Kraftklub, Annemai Kantereit, Nina Tschuber, Michael Schulte und noch viele mehr haben alle einen offenen Brief an die Bundesregierung unterschrieben. Mit der Forderung, den Reselling-Markt besser zu kontrollieren. Reselling heißt, Leute kaufen mit Hilfe von Bots zum Beispiel etliche Tickets für Konzerte auf und verkaufen sie dann völlig überteuert weiter. Und das ist natürlich eine Frechheit, da müssen wir nicht drüber reden. Und Leute, lassen wir uns die Amira Ali eine Warnung sein. Die hat jetzt erzählt, dass sie auf Kreditkartenbetrüger reingefallen ist. Und es ist ihr wirklich mega peinlich, wobei mir da auch noch andere Dinge einfallen würden, die Amira peinlich sein könnten. Nein, bei ihr ist es der Klassiker, eine SMS bekommen mit der Bitte anzurufen, weil einer an ihr Geld will. Zack, ab in die Falle. Und in Wien sehen wir beim ESC eine spektakuläre Sarah Engels. Ist gestern im ersten Halbfinale außer Konkurrenz aufgetreten, weil Deutschland ja als einer der großen Geldgeber automatisch im Finale am Samstag ist. Und die Sarah hat sich da unter anderem 2 Meter in die Tiefe fallen lassen, wurde dann von ihren Tänzern aufgefangen. Alle hielten den Atem an. Aber das Wichtigste ist ja alles. Jo, geht's gut.
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13: Autobahn A93 Regensburg Richtung Holledau, Vorsicht zwischen Eigelsbach und Mainburg, immer noch ein defekter LKW auf dem rechten Fahr- und Standstreifen.
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13: In Regensburg steht einer, Albertus-Magnus-Straße, in der 30er-Zone und in Regensburg-Odessa-Ring kurz vor der Schwabelweißer Brücke ein Blitzer-Anhänger Richtung Donau-Arena.
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13: Heute ist es bei uns in der Region wieder richtig durchwachsen. Am dritten Tag der Eisheiligen, Anservatius, mit teils etwas Sonne, vielen Wolken und auch einzelnen Schauern, die vor allem am Nachmittag und Abend durchziehen. Der Wettertrend morgen am Feiertag, Christi Himmelfahrt, Vatertag, ziemlich ähnlich wie heute. Zunächst erst etwas milder, aber sonniger und trockener wird's dann ab dem Wochenende. Nächste Woche wieder freundlich frühlingshaft.
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2: Heute Abend ist wieder Balkonsingen in Regensburg angesagt. Ab 21.30 Uhr treten Musikerinnen und Musiker vom Theater Regensburg auf dem Rangbalkon am Bismarckplatz auf. Völlig kostenlos. Einfach vorbeikommen und die Show genießen. Morgen am Vatertag sind die Kleinen dann die großen Stars in Lappersdorf beim 35. Bambini Cup der G, F und E Jugend. Es gibt natürlich auch ein tolles Programm für die Zuschauer mit Kinderschminken, Tombola und zum Essen gibt's Bratwürstel vom Grill. Los geht's am Vatertag um 9:30 beim TSV Karet Lappersdorf.
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18: Ich bin Helen Martin. Das war's mit dem Heizungsgesetz der Ampel. Das Bundeskabinett hat mehrere Änderungen an dem Gesetz auf den Weg gebracht. Heißt, neue Heizungen dürfen weiter mit Gas und Öl laufen. Jetzt ist der Bundestag am Zug. Mehr dazu von Claudia Wächter.
19: Pragmatisch, weniger ideologisch und zukunftsorientiert, so beschreibt die Bundesbauministerin heute die Reform. Das Ganze soll nun Gebäudemodernisierungsgesetz heißen und für Hauseigentümer bedeutet das mehr Planungssicherheit, für Mieter und Mieterinnen Schutz vor hohen Energiekosten. Kritiker dagegen sagen, die Gaslobby freue sich, der Klimaschutz dagegen, der komme unter die Räder.
18: Regensburgs Ex-Bürgermeister Wohlbergs muss für 2,5 Jahre ins Gefängnis. Das Landgericht München hat ihn in 9 Fällen der Vorteilsnahme schuldig gesprochen. Hintergrund sind illegale Parteispenden im Kommunalwahlkampf 2014. Ein Unternehmer wollte sich mit den Spenden Vorteile für Bauprojekte sichern. Das Urteil ist noch nicht rechtskräftig. Das Ende der Ära Winfried Kretschmann ist besiegelt. Der Grünen-Politiker Cem Özdemir ist der neue Ministerpräsident von Baden-Württemberg. Die Abgeordneten des Landtags haben ihn zum neuen Regierungschef gewählt. Özdemir ist nach Kretschmann der 2. grüne Ministerpräsident Deutschlands. Wer sich ein neues Elektroauto kauft, kann ab Dienstag staatliche Förderung beantragen. Das Bundesumweltministerium schaltet das Portal dazu am Montag frei. Gefördert werden Neuwagen, die ab dem 1. Januar zugelassen worden sind. Den Antrag kann man auch rückwirkend stellen. Je nach Einkommen und Kinderzahl gibt es dann zwischen 1.500 und 6.000 Euro. In Würzburg beginnt heute Abend der Deutsche Katholikentag. Bei der Eröffnung wird auch Bundespräsident Steinmeier dabei sein. Bis Sonntag werden in Würzburg zehntausende Gäste erwartet, darunter auch viele bekannte Gesichter aus Politik und Gesellschaft, wie zum Beispiel Kanzler Merz, Klimaaktivistin Luisa Neubauer und Bayerns Ministerpräsident Söder.
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1: Vorsicht auf der A3 nach Regensburg zwischen Bogen und Straubing. Gefahr durch einen Reifen auf der Fahrbahn. Auf der A9 Obacht Nürnberg nach München zwischen der Raststätte Köschinger Forst West und Lenting. Gefahr durch Fahrzeugteile. Die A9 Nürnberg München zwischen der Raststätte in der Holledau und Pfaffenhofen ein liegen gebliebenes Fahrzeug. Und A93 Regensburg nach Holledau zwischen Eigelsbach und Mainburg. Der rechte Fahrstreifen blockiert hier ein defekter LKW.
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1: Auf der A3 Nürnberg-Regensburg hinter der Sinzinger Autobahnbrücke ein Blitzer. Außerdem in Regensburg Albertus-Magnus-Straße bei Tempo 30 einer, in Amberg in der Don Bosco-Straße ebenfalls bei Tempo 30, danke an Xaver. Und der Hans meldet in der Ortsmitte von Rohrenfels einen beidseitig.
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1: Etwas milder mit um die 12, 13 Grad. Heute zumindest die Jacke können wir trotzdem gut vertragen. Sonne und Wolken und einzelne Schauer am Mittwochnachmittag. Mit um die 4 Grad geht's dann durch die Nacht später. Morgen haben die Väter mit ihren Bollerwagen zumindest die Chance auf ab und zu Sonne. Im Laufe des Tages ziehen Schauer durch. Dazu windig bei 11 bis 14 Grad. Der Wettertrend. Am Freitag, am Brückentag weiter eher unbeständig mit Wolken, aber auch Sonne.
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2: Ein paar Minuten nach 3, Mittwochnachmittag, fühlt sich für manche von euch schon an wie ein Freitag. Wenn ihr nach dem Feiertag morgen dann einen Brückentag nehmt, dann wird es ein langes Wochenende. Auf in die Stunde mit erfreulichen News von der Zapfsäule am Nachhauseweg. Dazu Musik von Bas Haas und den Common Linnets, Jolene. Davor Leonie mit Calum Scott und Stay. Ich bin Herbert Feldbauer, schön, dass ihr mit dabei seid.
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Mit Wolken und etwas Wind, wie gewohnt in dieser Woche, geht's durch den Nachmittag. Gleich mit Van Halen bei unserem Jump aus den 80ern. Und tendenziell ist jetzt dann so die Zeit, wo die Spritpreise an den Tankstellen erst so langsam wieder ein bisschen runtergehen in den nächsten Stunden nach der traditionellen Mittagserhöhung. Im Vergleich zu vor ein paar Tagen oder Wochen ist es schon erträglicher geworden. Die Monopolkommission sieht heute erste Hinweise darauf, dass der Tankrabatt weitgehend bei den Verbrauchern auch ankommt. Ist größtenteils

0: immerhin wieder eine 1 vorne dran bei den Preisen. Weil, sagen wir uns ehrlich, aufs Auto verzichten können die meisten von uns einfach nicht, gerade im ländlichen Bereich. Und deswegen erfreulich, laut einer Auswertung der Monopolkommission geben die Tankstellen den Tankrabatt weitgehend an uns weiter. Der Grund? Die Ölkonzerne wissen gar nicht mehr, wohin mit dem ganzen Geld.
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5: Am Samstag wollten sich fast 400 Buben und Mädchen aus verschiedenen Kinderfeuerwehren hier in Langweid zum Kinderfeuerwehrtag treffen. Doch der wird wegen des schlechten Wetters verschoben, das teilte das Landratsamt jetzt mit. Als neuer Termin wurde der letzte Samstag im Juni angesetzt. Auf den Feuerwehrnachwuchs warten dann lustige Spiele wie Sommerskilauf, Bobbycar-Rennen und Eierlaufen. Die besten Teams werden am Ende prämiert. Im Landkreis gibt es bereits 28 Kinderfeuerwehren. Michael Hegele, Charivari in Langweid.
6: Auch wenn das Wetter morgen an Christi Himmelfahrt nicht so prächtig wird, hier im Neustädter Ortsteil Sittling wird trotzdem jede Menge los sein. Das liegt am Dorffest, das die Ortsfeuerwehr traditionell am Vatertag ausrichtet. Die besondere Spezialität sind Schweinshaxen, die in einem großen Backofen zubereitet werden. Zuvor wurden sie kräftig mit Gewürzen eingerieben von den sogenannten Schweinshaxen-Massösen. Meist sind die Haxen schon kurz vor 12 ausverkauft. Man muss also rechtzeitig da sein. Sabine Hofer, Charivari in Sittling.
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8: Die A9 München nach Nürnberg zwischen Ingolstadt Nord und Denkendorf. 4 Kilometer stockender Verkehr, 4 Minuten dauert es länger. Auf der A9 Gegenrichtung Nürnberg München zwischen der Raststätte in der Holledau und Pfaffenhofen ein liegen gebliebenes Fahrzeug. Und A93 Regensburg-Holledau zwischen Eigelsbach und Mainburg, der rechte Fahrstreifen blockiert. Hier ein defekter LKW, das wird noch circa 1,5 Stunden dauern, bis der weg ist.
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8: In Regensburg, Burgweinting, Hartinger Straße, kurz vor der Bahnunterführung aus einem silbernen Auto heraus. Im Grünstreifen, 30er Zone.
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8: Etwas milder mit um die 12, 13 Grad heute zumindest. Die Jacke können wir trotzdem gut vertragen. Sonne und Wolken und einzelne Schauer am Mittwochnachmittag. Mit um die 4 Grad geht's dann durch die Nacht später. Morgen haben die Väter mit ihren Bollerwagen zumindest die Chance auf ab und zu Sonne. Im Laufe des Tages ziehen Schauer durch. Dazu windig bei 11 bis 14 Grad. Der Wettertrend. Am Freitag, am Brückentag weiter eher unbeständig mit Wolken, aber auch Sonne.
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0: Jerry Wari kurz nach 3:30 mit guter Musik durch den Nachmittag. Leon Rimes gerade fertig, Can't Fight the Moonlight, die 2000er. Danach gleich Alex Warren und Ordinary. 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Gleich nach Frankie Goes to Hollywood und Relax aus den 80ern. Und wie versprochen, Alex Warren jetzt mit Ordinary bei uns.
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12: Ich bin Helen Martin. Die Bundesregierung will für den Einsatz von K.O.-Tropfen höhere Strafen. Das Bundeskabinett hat einen entsprechenden Gesetzentwurf beschlossen. Thomas Brockt berichtet aus Berlin.
13: Geplant ist, dass K.O.-Tropfen rechtlich so eingestuft werden wie eine Waffe oder ein gefährliches Werkzeug. Das heißt, wer sie etwa nutzt, um ein wehrloses Opfer zu vergewaltigen oder auszurauben, muss mit mindestens 5 Jahren Haft rechnen. Vergewaltigungen unter Einsatz von K.O.-Tropfen sind besonders hinterhältig und gefährlich, sagt Justizministerin Hubig. Und diese sexuelle Gewalt treffe vor allem Frauen.
12: Wir bleiben beim Bundeskabinett. Das hat nämlich auch die Änderungen des sogenannten Heizungsgesetzes auf den Weg gebracht. Im Kern geht es darum, dass Hauseigentümer weiter selbst entscheiden dürfen, womit sie heizen. Auch Öl- und Gasheizungen sind über 2045 hinaus erlaubt. Und das Bundeskabinett hat den Bau neuer Gaskraftwerke beschlossen. Die sollen als Ergänzung zu Wind- und Sonnenenergie die Stromversorgung sichern. Cem Özdemir ist neuer Ministerpräsident von Baden-Württemberg. Der Grünen-Politiker ist von den Abgeordneten des Landtags mit großer Mehrheit zum Regierungschef gewählt worden. Özdemir ist damit der erste Regierungschef mit türkischen Wurzeln in der Geschichte der Bundesrepublik. Er folgt auf seinen Parteikollegen Winfried Kretschmann, der 15 Jahre lang Ministerpräsident war. In Bayern hat es in den letzten Jahren weniger Herzinfarkte gegeben. Wie die AOK mitgeteilt hat, gab es 2024 26.700 Herzinfarkte, ungefähr 3.700 weniger als noch 2017. Bayern liegt jetzt zusammen mit Sachsen bundesweit auf dem 2. Rang, was die Herzinfarktrate angeht. Spitzenreiter ist Hamburg. Dafür gibt es Krankheiten wie Typ-2-Diabetes und Bluthochdruck immer häufiger. Mit einem Zugticket quer durch die EU fahren, ohne dass es eine Rolle spielt, dass man mit verschiedenen Bahnunternehmen unterwegs ist. Genau das will die EU-Kommission möglich machen. Die hat neue Regeln zum Bahnverkehr vorgestellt. Bei Verspätungen im Ausland hätten Passagiere dann bessere Rechte. Sie könnten dann zum Beispiel kostenlos auf einen anderen Zug umsteigen und Entschädigung bekommen. Jetzt müssen noch die Mitgliedstaaten und das EU-Parlament zustimmen.
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14: Einen spektakulären Unfall hat es hier bei Breitenbrunn gegeben. Wie die Polizei Parsberg meldet, missachtete gestern früh eine Autofahrerin an einer Kreuzung die Vorfahrt. Im Kreuzungsbereich ist die 61-Jährige dann mit einem anderen Wagen zusammengestoßen. Der Aufprall war so heftig, dass sich dieser Wagen überschlagen hat und auf dem Dach liegen geblieben ist. Die beiden Insassen und auch die Unfallverursacherin kamen leicht verletzt ins Krankenhaus. Der Schaden etwa 60.000 Euro. Michael Hegele, Charivari in Breitenbrunn.
15: Es ist ein vernichtendes Urteil für den früheren

0: Regensburger Oberbürgermeister Joachim Wohlbergs. Das Landgericht München I hat ihn heute der Vorteilsnahme schuldig gesprochen und eine Haftstrafe gegen ihn verhängt, 2 Jahre und 6 Monate. Damit ist das Gericht dem Antrag der Staatsanwaltschaft gefolgt. Wohlbergs Anwalt hatte auf Freispruch plädiert und will jetzt Rechtsmittel gegen das Urteil einlegen. In der Neuauflage vom Korruptionsprozess ging es um Parteispenden eines Bauträgers im Kommunalwahlkampf 2014. Anja Stubber, Charivari in Regensburg.
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3: Obacht auf der A9 München-Nürnberg zwischen Manching und Ingolstadt Süd. Der mittlere Fahrstreifen blockiert nach einem Unfall. Und auf der A93 Regensburg-Holledau zwischen Eigelsbach und Mainburg. Der rechte Fahrstreifen blockiert, hier ein defekter LKW.
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3: Hallo, wer ist da in der Leitung?
5: Hallo, das ist Ingrid. Eine Frage, den Blitzer auf der A3, haben Sie denn?
3: Auf der A3 in Nürnberg-Regensburg bei der Sinsinger Autobahnbrücke, der?
5: Genau, der.
3: Ja, wunderbar, dann Dankeschön fürs Bestätigen, dann steht er noch da.
5: Ja, er steht noch da. Alles klar, jo, schönen Tag noch, jo.
3: Ebenso. Tschüss.
5: Ciao.
3: Außerdem ein Blitzer in Regensburg auf dem Odessa-Ring. Kurz vor der Schwabelweiser Brücke steht der Blitzer-Anhänger Richtung Donau-Arena.
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3: Am Mittwochnachmittag vorm Feiertag Temperaturen um 12, 13 Grad mit Sonne und Wolken, auch einzelnen Schauern. Da ändert sich nicht viel zum Feierabend. Mit um die 4 Grad geht's dann durch die Nacht. Morgen am Vatertag zumindest auch die Chance auf ab und zu Sonne. Im Laufe des Tages ziehen aber auch mal Schauer durch. Es weht der Wind bei 11 bis 14 Grad. Der Wettertrend. Am Freitag dann bleibt's eher unbeständig mit Wolken, aber auch mit Sonnenschein.
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3: Schönen Nachmittag nach 16 Uhr. Der Start in ein langes Wochenende für viele von euch. Macht's was draus. Herbert Feldbauer hier. Auf geht's jetzt mit guter Musik. Wir starten mit den 90ern. Bryan Adams, Everything I do it for you. Davor Taylor Swift mit ihrem Hit Opalite. Kommt's gut durch den Mittwochnachmittag mit uns.
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0: von 3 bis 3, der Nachmittag am Mittwoch mit 12 bis 14 Grad. Da springen nur die Hartgesottenen ins Wasser. Die ersten Freibäder haben schon offen und es werden heuer hoffentlich wieder viele warme Badetage kommen. Und gut, dass da immer die Deutsche Lebensrettungsgesellschaft, die LRG, mit am Start ist. An Seen oder Flüssen kann es gefährlich werden. Richtig vielen Menschen konnten die Ehrenamtlichen von der DLRG helfen. Ute Vogt, die Präsidentin, Sie haben jetzt Bilanz gezogen über das letzte Jahr.
1: Es war ein intensives Jahr für die DLRG und wir haben 1154 Menschen das Leben gerettet, also unsere Rettungsschwimmerinnen und Rettungsschwimmer, und 44.000 Hilfeleistungen gegeben. Das sind größere und kleinere Notfälle.
0: Und insgesamt waren über 50.000 Ehrenamtliche im Einsatz für uns. Dankeschön an der Stelle und wir werden uns auch in Zukunft auf die Rettungsschwimmerinnen und Rettungsschwimmer verlassen können.
1: Wir haben das Glück, dass es beim Nachwuchs richtig gut aussieht. Wir haben über 10.000 Kinder, die im letzten Jahr das Junior-Retter-Abzeichen gemacht haben. Das sind tatsächlich so viele wie noch nie. Und auch unsere Jugendeinsatzteams wachsen weiter und ziehen ganz viele junge Leute an.
0: Also es ist Verlass auf die DLRG in der Badesaison. Über 1.000 Menschen allein im letzten Jahr gerettet. So die Bilanz jetzt. Pass mal alle aufeinander auf, dann haben wir eine schöne Badesaison.
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21: Auch wenn das Wetter morgen an Christi Himmelfahrt nicht so prächtig wird, hier im Neustädter Ortsteil Sittling wird trotzdem jede Menge los sein. Das liegt am Dorffest, das die Ortsfeuerwehr traditionell am Vatertag ausrichtet. Die besondere Spezialität sind Schweinshaxen, die in einem großen Backofen zubereitet werden. Zuvor wurden sie kräftig mit Gewürzen eingerieben von den sogenannten Schweinshaxen-Massösen. Meist sind die Haxen schon kurz vor 12 ausverkauft. Man muss also rechtzeitig da sein. Sabine Hofer, Charivari. In Sittling.
22: Die Donauparallele hier in Regensburg bleibt wesentlich länger gesperrt als geplant, voraussichtlich bis November. Die Baustelle in der Nähe vom Eisernen Steg mit Sanierungsarbeiten, unter anderem an Gas- und Wasserleitungen, verzögert sich, hat die Stadt heute mitgeteilt. Unter anderem, weil Archäologen im Untergrund dort einiges gefunden haben. Gemauerte Abwasserkanäle aus dem 18. Jahrhundert und die ehemalige Donaustadtmauer, errichtet im Spätmittelalter, rund 2 Meter breit und in erstaunlich gutem Zustand. Anja Stubber, Charivari in Regensburg.
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24: Die A3 Nürnberg-Regensburg zwischen Velburg und Parsberg staut sich's auf 2 Kilometer. 8 Minuten dauert's länger. Die Gegenrichtung A3 nach Nürnberg zwischen Regensburg-Universität und Kreuz-Regensburg 1 Kilometer Stau im Moment. Weiter auf die A9 München-Nürnberg zwischen Kreuz-Neufahrn und der Raststätte Fürholzen-Ost ein Unfall. A9 in der Gegenrichtung nach München zwischen Denkendorf und der Raststätte Köschinger Forst-West. Gefahr durch einen Akkubohrer, der liegt hier auf der Fahrbahn. Und A93 Holledau nach Regensburg zwischen Regensburg-Prüfening und Tunnel-Prüfening ein Unfall. Vorsicht, ungesichert hier die Unfallstelle, der linke Fahrstuhl. Streifen blockiert.
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24: Auf der A3 Nürnberg-Regensburg bei der Sinzinger Autobahnbrücke ein Blitzer und im Stadtgebiet von Regensburg, Odessaring, kurz vor der Schwabelweiser Brücke, steht der Blitzeranhänger.
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24: Am Mittwochnachmittag vorm Feiertag Temperaturen um 12, 13 Grad mit Sonne und Wolken, auch einzelnen Schauern. Da ändert sich nicht viel zum Feierabend. Mit um die 4 Grad geht's dann durch die Nacht. Morgen am Vatertag zumindest auch die Chance auf ab und zu Sonne. Im Laufe des Tages ziehen aber auch mal Schauer durch. Es weht der Wind bei 11 bis 14 Grad. Der Wettertrend. Am Freitag dann bleibt's eher unbeständig mit Wolken, aber auch mit Sonnenschein.
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Es ist so der Klassiker, wenn man in Regensburg was aufgrabt, dann findet man auch was. Meistens auch was Historisches, was Wertvolles, was man da jetzt auf der Baustelle am Weinmarkt gefunden hat. Gleich bei uns nach Musik von Rag & Bone Man und Human. Davor Alvaro Soler und Te Imaginaba auf Charivari.

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1: Schau die Vari an diesen bewölkten Mittwoch um kurz vor 5 zum Feierabend. In der Regensburger Altstadt laufen die Bauarbeiten in der Engelburger Gasse und am Weinmarkt. Da werden alte Kanäle und Versorgungsleitungen erneuert, Glasfaserkabel verlegt und die Straßenoberfläche neu gestaltet. Geplant war bis Juni, jetzt ist die Baustelle aber bis November verlängert worden und Grund dafür ist unter anderem, typisch für die Regensburger Altstadt, ein archäologischer Fund. Johannes Siebrich von der Unteren Denkmalschutzbehörde, was habt ihr denn da gefunden?
2: Also an archäologischen Funden haben wir die ersten neuzeitlichen Abwasserkanäle aus dem 18., vielleicht so aus dem 17. Jahrhundert. War nicht überraschend, die liegen sehr weit oben eigentlich, nicht so wie die Kanäle heute, die tiefer liegen. Eigentlich nicht überraschend war die Stadtmauer, die wir am Weinmarkt gefunden haben. Überraschend war es aber deshalb, weil sie so gut erhalten waren. In ihrer 2 Meter Breite und in einer Tiefe von ungefähr 1,5 Meter war sie noch so einen guten Meter erhalten.
1: Interessant. Und was passiert jetzt mit dem Fund?
2: Also die Kanäle, die müssen leider weichen. Die werden dokumentiert, also archäologisch ausgegraben und dann fachgerecht entnommen, wie wir es so schön sagen. Die Stadtmauer, die ist uns eigentlich heilig. Deshalb sollte die bleiben, wo sie ist. Und deswegen haben wir auch Lösungen gefunden mit den Planern und den Bauleitern, dass wir die Stadtmauer, so wie sie ist, so gut wie möglich erhalten können.
1: Auch wenn die Stadtmauer erhalten bleibt, können wir sie leider nicht in Zukunft besichtigen, weil sie eben in 1,5 Meter Tiefe liegt. Für den Durchfahrtsverkehr bleibt die Straße am Weinmarkt bis November gesperrt. Fußgänger können weiterhin auf der Nordseite vorbeilaufen und Fahrradfahrer werden umgeleitet. 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
25: Ich bin Helen Martin.
1: Der frühere Regensburger Oberbürgermeister Wohlbergs ist wegen Vorteilsnahme zu einer Haftstrafe verurteilt worden. Das Münchner Landgericht verurteilte ihn zu 2 Jahren und 6 Monaten Haft. Fabian Schaffer berichtet.
2: Im Kern ging es um die Frage, ob Wohlbergs wusste, dass ein Unternehmer ihn mit Parteispenden mit Blick auf künftige Bauprojekte in Regensburg gewogen machen wollte. Wohlbergs hat das stets zurückgewiesen. 2019 wurde Wohlbergs vom Landgericht Regensburg verurteilt, blieb aber straffrei. Der Bundesgerichtshof stufte das Urteil als zu milde ein, weshalb nun am Landgericht München neu verhandelt wurde.
1: Ab Dienstag gibt es wieder staatliche Förderung für Elektroautos. Die Website, auf der man das beantragen kann, soll am Montag online gehen. Wie viel staatliche Förderung es gibt, das hängt davon ab, wie viel man verdient oder wie viele Kinder man hat. Je nachdem sind bis zu 6.000 Euro an Förderung drin. Gefördert werden Neuwagen, die ab dem 1. Januar zugelassen worden sind. Den Antrag kann man auch rückwirkend stellen. Auch über das Jahr 2045 hinaus sollen Hauseigentümer Öl- und Gasheizungen einbauen dürfen. Das ist der Kern des neuen Heizungsgesetzes, das das Bundeskabinett heute auf den Weg gebracht hat. Außerdem will das Kabinett den Einsatz von K.O.-Tropfen künftig härter bestrafen. Die Mindeststrafe soll von 3 auf 5 Jahre Gefängnis steigen. Sie sind da, wenn jemand im Badesee oder Schwimmbad in Not gerät. Die Rettungsschwimmerinnen und Schwimmer der DLRG. Und die haben letztes Jahr über 1.100 Menschen das Leben gerettet. 7 davon wurden vor dem Ertrinken bewahrt. Jetzt zum Start in die Badesaison betont die DLRG, dass viele Gewässer noch kalt sind und Übermut lebensgefährlich sein kann. Gleiche Verpackung, weniger Inhalt und das zum höheren Preis. So hat es Milka mit seinen Schokoladentafeln gemacht und damit die Käuferinnen und Käufer getäuscht. Das hat das Landgericht Bremen geurteilt. Der Hersteller hätte deutlich darauf hinweisen müssen, dass in der Schokolade jetzt weniger drin ist, so das Gericht. Statt 100 Gramm sind es nämlich nur noch 90. Direkte Folgen hat das Urteil aber nicht mehr. Die 4-Monate-Frist ist abgelaufen.
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8: Am Samstag wollten sich fast 400 Buben und Mädchen aus verschiedenen Kinderfeuerwehren hier in Langweid zum Kinderfeuerwehrtag treffen. Doch der wird wegen des schlechten Wetters verschoben, das teilte das Landratsamt jetzt mit. Als neuer Termin wurde der letzte Samstag im Juni angesetzt. Auf den Feuerwehrnachwuchs warten dann lustige Spiele wie Sommerskilauf, Bobbycar-Rennen und Eierlaufen. Die besten Teams werden am Ende prämiert. Im Landkreis gibt es bereits 28 Kinderfeuerwehren. Michael Hegele, Charivari in Langweid.
14: Es ist ein vernichtendes Urteil für den früheren Regensburger Oberbürgermeister Joachim Wohlbergs. Das Landgericht München I hat ihn heute der Vorteilsnahme schuldig gesprochen und eine Haftstrafe gegen ihn verhängt, 2 Jahre und 6 Monate. Damit ist das Gericht im Antrag der Staatsanwaltschaft gefolgt. Wohlbergs Anwalt hatte auf Freispruch plädiert und will jetzt Rechtsmittel gegen das Urteil einlegen. In der Neuauflage vom Korruptionsprozess ging es um Parteispenden eines Bauträgers im Kommunalwahlkampf 2014. Anja Stubber, Charivari in Regensburg.
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25: Etwas Geduld braucht ihr auf der A3 Nürnberg-Regensburg zwischen Velburg und Parsberg. 2 Kilometer Stau, 11 Minuten plus. A9 München-Nürnberg, Vorsicht, zwischen Denkendorf und Altmühltal, Gefahr durch Reifenteile auf der Fahrbahn. Wir bleiben auf der A9, zwischen Kreuz Neufahrn und Raststätte Fürholzen-Ost, ein Unfall. A93, Holledau nach Regensburg, zwischen Regensburg-Prüfening und Tunnel-Prüfening, ein Unfall, der linke Fahrstreifen blockiert. Es staut sich zurück auf 8 Kilometer, im Moment 30 Minuten dauert es länger. B16, Ingolstadt-Regensburg, zwischen Saal an der Donau und Bad Abach, in beiden Richtungen Gefahr durch eine ungesicherte Unfallstelle. Da sind auch Personen auf der Fahrbahn.
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25: In Regensburg auf dem Odessa-Ring ein Blitzer vor der Schwabelweiser Brücke Richtung Donau-Arena und in Denkendorf am Kreisel. Dankeschön an Leo.
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25: Zum Feierabend im Altmühltal, in der Hollidau und im Rest der Region Sonne und Wolken, vereinzelt Schauer bei 12, 13 Grad. Da ändert sich heute auch nicht mehr viel. Die Nacht wird nochmal frisch. Morgen ziehen dann die Väter wieder durch die Straßen mit dem Bollerwagen, mit anderen Vätern gemeinsam. Wir haben zumindest die Chance auf Sonne zwischendurch. Im Laufe des Tages ziehen aber auch mal Regenschauer durch. Dazu weht der Wind bei maximal 14 Grad. Der Wettertrend am Freitag dann. Viele nehmen sich da am Brückentag frei. Da bleibt aber auch eher unbeständig. Aber auch die Sonne kommt mal raus.
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25: 17 Uhr durch, der Mittwoch, der sich ein bisschen anfühlt wie ein Freitag. Mit Anastasia aus den 90ern, I'm Out of Love, geht's in den Feierabend. Jabuzi vorher mit Mara Smith gemeinsam und Blink Twice. Ich bin Herbert Feldbauer.
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nach fünf am Mittwoch, so frisch in dieser Woche mit den Eisheiligen. Gut, dass ihr für den Vatertag morgen dann am Bollerwagen noch die Winterreifen drauf habt. Wenn ihr euch den Freitag noch dazu freinehmt, dann habt ihr ein langes Wochenende. Und der Mai ist ja echt ein Monat der langen Wochenenden. Nach Christi Himmelfahrt kommt ja dann auch noch Pfingsten. Und wie finden wir an so einem speziellen Wochenende die ideale Erholung, indem wir es nicht zu voll packen? Weil wir oft das Gefühl haben, wir müssen das perfekt nutzen. Dieser Druck verhindert dann aber die echte Erholung. Der Körper braucht auch zwischendurch mal Phasen ohne festen Plan oder Verpflichtungen. Wichtig vor allem der Wechsel. Bewegung, frische Luft oder Zeit draußen helfen beim Abschalten oder einfach mal ausschlafen, das Handy öfter weglegen, bewusst langsamer machen. Und genau das fehlt uns ja oft im Alltag. Also mach mal was draus. Wenn ihr euch den Brückentag am Freitag nehmt, habt ihr ab heute dann schon ein XXL-Wochenende. Geht es entspannt an.

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1: Einen spektakulären Unfall hat es hier bei Breitenbrunn gegeben. Wie die Polizei Parsberg meldet, missachtete gestern früh eine Autofahrerin an einer Kreuzung die Vorfahrt. Im Kreuzungsbereich ist die 61-Jährige dann mit einem anderen Wagen zusammengestoßen. Der Aufprall war so heftig, dass sich dieser Wagen überschlagen hat und auf dem Dach liegen geblieben ist. Die beiden Insassen und auch die Unfallverursacherin kamen leicht verletzt ins Krankenhaus. Der Schaden etwa 60.000 Euro. Michael Hegele, Charivari in Breitenbrunn.
2: Auch wenn das Wetter morgen an Christi Himmelfahrt nicht so prächtig wird, hier im Neustädter Ortsteil Sittling wird trotzdem jede Menge los sein. Das liegt am Dorffest, das die Ortsfeuerwehr traditionell am Vatertag ausrichtet. Die besondere Spezialität sind Schweinshaxen, die in einem großen Backofen zubereitet werden. Zuvor wurden sie kräftig mit Gewürzen eingerieben von den sogenannten Schweinshaxen-Masseusen. Meist sind die Haxen schon kurz vor 12 ausverkauft. Man muss also rechtzeitig da sein. Sabine Hofer, Charivari in Sittling.
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3: Um kurz nach 5:30 die A3 nach Passau. Vorsicht zwischen Rosenhof und Wörth an der Donau. Wiesent, ein Unfall, der linke Fahrstreifen blockiert. Personen auf der Fahrbahn. Hier dichter Verkehr im Moment. A9 München-Nürnberg zwischen Kreuz Neufahren und der Raststätte für Holzen Ost. Ein Unfall, der Standstreifen blockiert. Und A93 Holledau nach Regensburg zwischen Dreieck Holledau und Regensburg Nord. Hier staut sich auf 9 Kilometer. Knappe 40 Minuten plus aktuell. Und B16 Ingolstadt Regensburg zwischen Saal an der Donau und Bad Abach. Eine Unfallstelle, Personen auf der Fahrbahn. Dazu erreicht uns auch eine Hörermeldung.
4: Hallo, das ist, wenn man Richtung Teugen fährt, direkt die Kreuzung.
3: Jawohl.
4: Nirgends anders, da kann man bloß über Teigen dann wieder auf die Autobahn fahren.
3: Franz, danke dir. Ciao, für dich.
4: Servus.
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3: In Denkendorf am Kreisel. Einer Dankeschön an Leo fürs Melden. Und in Regensburg auf dem Odessa-Ring steht der Blitzer-Anhänger kurz vor der Schwabelweiser Brücke Richtung Donau-Arena.
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3: Zum Feierabend im Altmühltal, in der Holledau und im Rest der Region. Sonne und Wolken, vereinzelt Schauer bei 12, 13 Grad. Da ändert sich heute auch nicht mehr viel. Die Nacht wird nochmal frisch. Morgen ziehen dann die Väter wieder durch die Straßen mit dem Bollerwagen, mit anderen Vätern gemeinsam. Wir haben zumindest die Chance auf Sonne zwischendurch. Im Laufe des Tages ziehen aber auch mal Regenschauer durch. Dazu wird der Wind bei maximal 14 Grad. Der Wettertrend am Freitag dann. Viele nehmen sich da am Brückentag frei. Da bleibt aber auch eher unbeständig. Aber auch die Sonne kommt mal raus.
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1: Ja, Herbert, grüß dich, da ist Petra. Ich wollte bloß sagen, auf der B20 vorm Knoten kam, ist ein bisschen zäh.
0: Auf der B20 vorm Knoten kam. Danke, Petra.
1: Danke auch. Ciao.
0: Für dich, ciao.

Charivari nach 5:30. Also soll es mal wieder regnen, was gerade nicht so unwahrscheinlich ist in diesen Tagen, dann ab ins Museum, Kinder einbackeln. Warum der nächste Besuch im Schwandorfer Stadtmuseum für die Katz ist, erfahren wir gleich nach Pink. Just Give Me a Reason davor aus, die sind Electrified bei uns.

0: Charivari kurz vor 6 am Mittwoch vorm Feiertag und wir haben gerade so ein richtiges Museumswetter. Also nicht, was so schön ist, dass ins Museum gehört, sondern wenn es frisch ist, windig und regnerisch, dann gehen wir doch gerne mal wieder ins Museum. Alles für die Katzjäger auf leisen Pfoten heißt die neue Sonderausstellung im Schwandorfer Stadtmuseum, die jetzt läuft. Museumsleiterin, die Eva-Maria Keil. Ihr habt es diesmal mit ziemlich vielen Tieren zu tun.
1: Von der Hauskatze zum Beispiel können wir den Vorfahren sehen, die Pfalbkatze. Die gibt es ja noch in Nordafrika. Und da haben wir tatsächlich auch ein Präparat, das die Pfalbkatze zeigt und also diese Geschichte halt, die die Hauskatze genommen hat, vom alten Ägypten kommend, dann irgendwann einmal von Südeuropa dann Richtung Norden einwandern.
0: Katzen sind aber nicht nur Haustiere, sondern sie sind auch Wildtiere und bis auf die Antarktis in allen Erdteilen vertreten. Und es wird ja auch die wilde Seite der Katzen im Schwandorfer Museum gezeigt, gell?
1: Deswegen haben wir da auch quasi Stellvertreter aus Europa, zum Beispiel ein Schneeleoparden, der ist schon sehr imposant, oder auch eben dann diese Wildformen wie den Luchs. Und wir haben dann auch ein Diorama, zum Beispiel Afrika, dass wir ein bisschen auch über die europäischen Grenzen hinausblicken. Zum Beispiel ein Löwenpärchen, riesengroß. Also ich habe nicht gewusst, dass Löwen so groß sind. Deswegen haben wir auch solche Vertreter der Katzen natürlich bei uns jetzt zum Sehen. Ich denke schon, dass das recht spannend ist.
0: Und unter dem Motto Jäger auf leisen Pfoten informiert der Bund Naturschutz im Stadtmuseum Schwandorf über die bei uns ausgerottete Wildkatze, die jetzt aber in Bayern wieder Fuß fasst. Alles rund um die Katze gibt's bis Mitte September im Schwandorfer Stadtmuseum zu sehen. 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
4: Ich bin Helen Martin. Es war einer der Aufreger zur Ampelzeiten, das Heizungsgesetz. Die Bundesregierung hat das jetzt entschärft. Neue Gas- und Ölheizungen dürfen auch künftig weiter eingebaut werden. Der Bundestag muss aber noch zustimmen. Mehr dazu von Thomas Brock.
5: Die Pflicht, dass bei neuen Heizungen mindestens 65% erneuerbare Energien eingesetzt werden müssen, fällt erstmal weg. Gas- und Ölheizungen sind weiter möglich. Ab 2029 muss aber ihr Anteil CO2-neutraler Brennstoffe wie etwa Bioöl immer größer werden. Umweltverbände und die Grünen sehen die Reform trotzdem kritisch und warnen vor Rückschritten beim Klimaschutz.
4: Außerdem hat das Bundeskabinett härtere Strafen für den Einsatz von K.O.-Tropfen auf den Weg gebracht. Wer die benutzt, um eine Vergewaltigung oder einen Raub zu begehen, muss künftig mit mindestens 5 Jahren Gefängnis rechnen, soweit der Gesetzentwurf. Dazu sollen K.O.-Tropfen rechtlich so eingestuft werden wie eine Waffe oder ein gefährliches Werkzeug. Eine zweite Kontaktperson vom Hunter-Virus-Ausbruch auf dem Kreuzfahrtschiff von Dios kommt jetzt auch in eine Münchner Klinik. Die 65-Jährige wird aus Düsseldorf in die Landeshauptstadt verlegt. Sie hatte Kontakt zu der deutschen Frau, die an Bord des Schiffes gestorben war. Bisher zeigt die Patientin aber keine Anzeichen einer Infektion. In der München-Klinik in Schwabing wird bereits seit Montag eine andere Kontaktperson in Quarantäne betreut. Internationale Zugreisen in Europa sollen einfacher werden. Das ist das Ziel der EU-Kommission. Der Plan? Bahnunternehmen sollen verpflichtet werden, auch Tickets von Betreibern aus anderen Ländern anzubieten. Dadurch braucht man dann nur ein Ticket. Wenn man einen Anschlusszug verpasst, soll man dann Anspruch auf Entschädigung haben. Jetzt fehlt noch die Zustimmung des EU-Parlaments und von den Mitgliedstaaten. Im 4. Jahr in Folge macht die American Football Liga NFL mit einem regulären Saisonspiel in Deutschland Halt, diesmal erneut in München. Schon seit einigen Wochen stehen die Detroit Lions als erstes Team fest. Nun ist auch der Gegner klar und das ist ein Kracher. Es ist der Super Bowl-Rekordsieger, die New England Patriots. Das Spiel in der Münchner Arena soll am 15. November ausgetragen werden.
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6: Am Samstag wollten sich fast 400 Buben und Mädchen aus verschiedenen Kinderfeuerwehren hier in Langweid zum Kinderfeuerwehrtag treffen. Doch der wird wegen des schlechten Wetters verschoben, das teilte das Landratsamt jetzt mit. Als neuer Termin wurde der letzte Samstag im Juni angesetzt. Auf den Feuerwehrnachwuchs warten dann lustige Spiele wie Sommerskilauf, Bobbycar-Rennen und Eierlaufen. Die besten Teams werden am Ende prämiert. Im Landkreis gibt es bereits 28 Kinderfeuerwehren. Michael Hegele, Charivari in Langweid.
7: Die Donauparallele hier in Regensburg bleibt wesentlich länger gesperrt als geplant, voraussichtlich bis November. Die Baustelle in der Nähe vom Eisernen Steg mit Sanierungsarbeiten, unter anderem an Gas- und Wasserleitungen, verzögert sich, hat die Stadt heute mitgeteilt. Unter anderem, weil Archäologen im Untergrund dort einiges gefunden haben. Gemauerte Abwasserkanäle aus dem 18. Jahrhundert und die ehemalige Donaustadtmauer, errichtet im Spätmittelalter, rund 2 Meter breit und in erstaunlich gutem Zustand. Anja Stubber, Charivari in Regensburg.
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8: Die A3 Nürnberg-Regensburg in Höhe Velburg, ein defekter LKW, der rechte Fahrstreifen deswegen gesperrt. Im weiteren Verlauf der A3 nach Passau zwischen Neutraubling und Wörth an der Donau. Wie sind 4 Kilometer Stau, 20 Minuten plus aktuell. A9 München-Nürnberg, die Unfallstelle zwischen Kreuz Neufahren und Raststätte Fürholzen-Ost geräumt. A93 Holledau-Regensburg zwischen Bad Abbach und Regensburg-Nord, 8 Kilometer Stau, im Moment eine halbe Stunde plus. Die B16 Ingolstadt-Regensburg zwischen Saal an der Donau und Bad Abbach in beiden Richtungen. Unfall, die Feuerwehr regelt den Verkehr, der wird an der Unfallstelle vorbeigeführt. Und im Stadtgebiet von Regensburg dauert es länger. Heute wieder Klimademo bei der Arkadenkreuzung.
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8: In Denkendorf, einer am Kreisel.
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2: Um die 10, 11 Grad sind sie jetzt am Abend noch bei uns mit Wolken, einzelnen Schauern oder auch mal Sonne. Später geht's dann mit um die 4 Grad durch die Nacht. Morgen dann Christi Himmelfahrt, Feiertag mit Chancen zumindest auf Sonne. Im Laufe des Tages ziehen auch mal Schauer durch, dazu weiter windig bei 11 bis 14 Grad. Der Wettertrend. Am Brückenfreitag rein in ein langes Wochenende bleibt's weiter unbeständig mit Wolken, aber auch mal mit Sonne.
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2: Mit guter Musik von Toploader aus den 2000ern. Dancing in the Moonlight. Teddy Swims, Mr. Know-It-All ganz neu und Leonie, Don't Worry. Auf ihn diese Stunde. Wir haben es kurz nach 18 Uhr. Herbert Feldbauer hier.
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0: von 3 bis 3 an diesem Mittwoch vom Feiertag. Teilweise kommt sogar noch ein bisschen die Sonne raus jetzt nach 18 Uhr. Und tendenziell ist jetzt dann so die Zeit, wo die Spritpreise an den Tankstellen erst so langsam wieder ein bisschen runtergehen in den nächsten Stunden nach der traditionellen Mittagserhöhung. Im Vergleich zu vor ein paar Tagen oder Wochen ist es schon erträglicher geworden. Die Monopolkommission sieht heute erste Hinweise darauf, dass der Tankrabatt weitgehend bei den Verbrauchern auch ankommt. Ist größtenteils immerhin wieder eine 1 vorne dran bei den Preisen. Weil, sagen wir uns ehrlich, aufs Auto verzichten können die meisten von uns einfach nicht, gerade im ländlichen Bereich. Und deswegen erfreulich, laut einer Auswertung der Monopolkommission geben die Tankstellen den Tankrabatt weitgehend an uns weiter. Der Grund, die Ölkonzerne wissen gar nicht mehr, wohin mit dem ganzen Geld.
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2: Schönen guten Abend. Es war ein bitterer Tag für den früheren Oberbürgermeister von Regensburg, Joachim Wohlbergs. Das Landgericht München I hat ihn heute zu einer Haftstrafe von 2,5 Jahren verurteilt. Er hat sich durch die Annahme von Wahlkampfspenden strafbar gemacht, so das Gericht in seiner Urteilsbegründung. Der frühere SPD-Politiker war dafür schon in Regensburg verurteilt worden, ist aber damals straffrei geblieben. Dieses Urteil kassierte später der Bundesgerichtshof als zu milde und verwies das Verfahren nach München. Dort hat Wohlbergs heute den Richterspruch mit versteinerter Miene verfolgt. Sein Anwalt Peter Witting hat angekündigt, dass er Rechtsmittel dagegen einlegen wird. In Neumarkt und Kelheim haben heute viele ihre Dirndl und Lederhosen aus dem Schrank geholt. In Neumarkt hat am Abend das Frühlingsfest begonnen, in Kelheim das Fischerfest. Der Neumarkter Oberbürgermeister Markus Ochsenkühn hat das Spektakel mit dem offiziellen Fassanstich in der großen Jurahalle eröffnet. In Kelheim gab es ein Standkonzert vorm Rathaus, dann wurde zum Festplatz marschiert. Der neue Bürgermeister Dennis Diermeier hat im Festzelt das erste Fass angezapft. Die Maßbier kostet in beiden Städten heuer das gleiche, 10,70 Euro. 20 Cent mehr müssen die Menschen beim Teublitzer Volksfest drauflegen. Auch das hat heute Abend mit einem Standkonzert am Rathausplatz begonnen. Alle drei Feste dauern bis Sonntag. Auf der B20 bei Straubing hat es heute einen folgenschweren Unfall gegeben. Auf Höhe Ittling ist ein Auto auf einen vorausfahrenden LKW aufgefahren. Warum das passiert ist, weiß die Polizei noch nicht. Im Auto saßen drei Personen. Zwei wurden leicht verletzt und kamen mit Rettungswagen ins Krankenhaus. Den dritten Verletzten transportierte ein Hubschrauber ab. Er hat sich bei dem Aufprall schwerer verletzt. Der LKW-Fahrer kam mit dem Schrecken davon. Die B20 war wegen Bergungsarbeiten zeitweise gesperrt. Hohe Ehre für den als Orthopädie-Papst bekannten Mediziner Professor Joachim Grifka. Der langjährige Chef der Asklepios-Klinik Bad Abbach und Direktor der Orthopädischen Uniklinik Regensburg hat die Paracelsus-Medaille verliehen bekommen. Das ist die höchste Auszeichnung der deutschen Ärzteschaft, meldet heute die OTH Regensburg. Dort forscht Grifka seit 2 Jahren in Sachen Orthopädie und Ergonomie. Er ist der erste Arzt aus der Region überhaupt, der mit der Paracelsus Medaille ausgezeichnet wurde.
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4: Insgesamt wird es jetzt schon ein bisschen ruhiger auf den Straßen. Behinderungen gibt's aber noch auf der A93 Holledau nach Regensburg. Zwischen Dreiecksaal Haupt und Regensburg Nord 9 Kilometer Stau, aktuell noch eine gute halbe Stunde plus. Und B16 Ingolstadt Regensburg zwischen Saal an der Donau und Bad Abbach. Ein Unfall, die Feuerwehr regelt den Verkehr.
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4: In Wagenhofen Richtung Ehekirchen ein Blitzer und in Regensburg auf dem Odessa-Ring kurz vor der Schwabelweiser Brücke.
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4: Um die 10, 11 Grad sind sie jetzt am Abend noch bei uns mit Wolken, einzelnen Schauern oder auch mal Sonne. Später geht's dann mit um die 4 Grad durch die Nacht. Morgen dann Christi Himmelfahrt, Feiertag mit Chancen zumindest auf Sonne. Im Laufe des Tages ziehen auch mal Schauer durch, dazu weiter windig bei 11 bis 14 Grad. Der Wettertrend. Am Brückenfreitag rein in ein langes Wochenende bleibt's weiter unbeständig mit Wolken, aber auch mal mit Sonne.
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Charivari, nach 6:30, wir starten in ein langes Wochenende, wenn wir den Brückenfreitag mit dazu nehmen. Und am Samstag dann wieder die Wochenshow mit Wolfgang Sobirge. Kleiner Vorgeschmack gleich schon mal, wir geben allem eine Stimme. Das missglückte Vatertagsgeschenk gleich nach Harry Styles und As It Was. Davor Taylor Swift, The Fate of Ophelia auf Charivari.

0: Es wird bald 6 am Mittwoch vom Feiertag.
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10: Ich bin Helen Martin. Vergewaltigungen mit K.O.-Tropfen sollen künftig härter bestraft werden, und zwar mit mindestens 5 Jahren Haft. Das Bundeskabinett hat heute eine entsprechende Strafrechtsverschärfung beschlossen. K.O.-Tropfen sollen dazu rechtlich so eingestuft werden wie eine Waffe oder ein gefährliches Werkzeug. Bundesjustizministerin Hubig spricht von einem besseren Schutz vor Gewalt. Cem Özdemir ist

0: Neuer Ministerpräsident von Baden-Württemberg. Die Abgeordneten des Landtags haben ihn zum Regierungschef gewählt. Özdemir ist nach Winfried Kretschmann der zweite grüne Ministerpräsident Deutschlands. Stefanie Jerkel berichtet aus Stuttgart.
1: Cem Özdemir ist damit der erste Regierungschef mit türkischen Wurzeln in der Geschichte der Bundesrepublik. Er führt die grün-schwarze Koalition von Langzeitministerpräsident Winfried Kretschmann weiter, der nach 15 Jahren aus dem Amt ausscheidet. Die grün-schwarze Koalition verfügt über 112 Stimmen im Parlament, eine komfortable Mehrheit. Dabei sind Grüne und CDU gleich stark vertreten.
0: Von 2008 bis 2014 war er Oberbürgermeister von Regensburg. Jetzt muss Joachim Wohlbergs ins Gefängnis. Das Landgericht München hat ihn zu 2,5 Jahren Haft verurteilt, wegen Vorteilsannahme in 9 Fällen. Wohlbergs hatte im Kommunalwahlkampf 2014 insgesamt 475.000 Euro Parteispenden aus dem Umfeld eines Bauunternehmers angenommen. Das Gericht war überzeugt, Wohlbergs wusste, dass sich der Unternehmer damit sein Wohlwollen erkaufen wollte. Im Einzelhandel wird am Freitag bundesweit gestreikt. Dazu aufgerufen hat die Gewerkschaft Verdi. In Frankfurt, Hamburg, Stuttgart und Dortmund sind Kundgebungen geplant. Verdi fordert 7% mehr Lohn, mindestens aber 225 Euro. Die Arbeitgeber haben 2% angeboten. Das reicht laut Verdi nicht mal, um die Inflation auszugleichen. Die EU-Kommission will den Mitgliedstaaten empfehlen, sogenannte Konversionstherapien zu verbieten. Damit reagiert sie auf eine Bürgerinitiative mit über 1 Million Unterschriften. Bei den Praktiken sollen Menschen von ihrer sexuellen Orientierung oder Geschlechtsidentität abgebracht werden. In 8 EU-Ländern sind Konversionstherapien bereits verboten, auch in Deutschland.
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3: Aktuell haben wir für euch normalen Verkehr auf den Straßen in der Region. Gute Fahrt.
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5: Die Nacht auf den Donnerstag, Feiertag, wird nochmal frisch in Regensburg, Niederbayern und der Oberpfalz mit um die 4 Grad. Morgen haben die Väter mit ihrem Bollerwagen dann zumindest die Chance auf ab und zu Sonne. Im Laufe des Tages ziehen auch Schauer durch, dazu windig bei 11 bis 14 Grad. Der Charivari-Wettertrend am Freitag, Brückentag, dann weiter eher unbeständig mit Wolken, aber auch mit Sonne.
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5: Der Mittwoch fühlt sich heute schon ein bisschen an wie ein Freitag mit Feiertag morgen und Brückentag am Freitag. Genießen wir es. Kurz nach 19 Uhr. Ich bin Herbert Feldbauer. Wir haben die Stunde vollgepackt mit guter Musik. Serial dabei. Avril Lavigne aus den 2000ern. I'm with you. Alex Warren vorher mit Fever Dream. Und dazu alles, was ihr wissen müsst, am Feierabend für euch.
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0: Der Mittwochabend nach 7 mit um die 11, 12 Grad jetzt noch. Da springen nur die Hartgesottenen ins Wasser. Die ersten Freibäder haben schon offen und es werden heuer hoffentlich wieder viele warme Badetage kommen. Und gut, dass da immer die Deutsche Lebensrettungsgesellschaft, die LRG, mit am Start ist. An Seen oder Flüssen kann es gefährlich werden. Richtig vielen Menschen konnten die Ehrenamtlichen von der DLRG helfen. Ute Vogt, die Präsidentin. Sie haben jetzt Bilanz gezogen über das letzte Jahr.
1: Es war ein intensives Jahr für die DLRG und wir haben 1154 Menschen das Leben gerettet, also unsere Rettungsschwimmerinnen und Rettungsschwimmer, und 44.000 Hilfeleistungen gegeben. Das sind größere und kleinere Notfälle.
0: Und insgesamt waren über 50.000 Ehrenamtliche im Einsatz für uns. Dankeschön an der Stelle und wir werden uns auch in Zukunft auf die Rettungsschwimmerinnen und Rettungsschwimmer verlassen können.
1: Wir haben das Glück, dass es beim Nachwuchs richtig gut aussieht. Wir haben über 10.000 Kinder, die im letzten Jahr das Junior-Retter-Abzeichen gemacht haben. Das sind tatsächlich so viele wie noch nie. Und auch unsere Jugendeinsatzteams wachsen weiter und ziehen ganz viele junge Leute an.
0: Also es ist Verlass auf die DLRG in der Badesaison. Über 1.000 Menschen allein im letzten Jahr gerettet. So die Bilanz jetzt. Pass mal alle aufeinander auf, dann haben wir eine schöne Badesaison. Und Nachwuchs bei der DLRG gibt's auch genug. Diese Geschichte hat mich heute ganz besonders gefreut.

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3: Schönen guten Abend. Es

0: War ein bitterer Tag für den früheren Oberbürgermeister von Regensburg, Joachim Wohlbergs. Das Landgericht München I hat ihn heute zu einer Haftstrafe von 2,5 Jahren verurteilt. Er hat sich durch die Annahme von Wahlkampfspenden strafbar gemacht, so das Gericht in seiner Urteilsbegründung. Der frühere SPD-Politiker war dafür schon in Regensburg verurteilt worden, ist aber damals straffrei geblieben. Dieses Urteil kassierte später der Bundesgerichtshof als zu milde und verwies das Verfahren nach München. Dort hat Wohlbergs heute den Richterspruch mit versteinerter Miene verfolgt. Sein Anwalt Peter Witting hat angekündigt, dass er Rechtsmittel dagegen einlegen wird. In Neumarkt und Kelheim haben heute viele ihre Dirndl und Lederhosen aus dem Schrank geholt. In Neumarkt hat am Abend das Frühlingsfest begonnen, in Kelheim das Fischerfest. Der Neumarkter Oberbürgermeister Markus Ochsenkühn hat das Spektakel mit dem offiziellen Fassanstich in der großen Jurahalle eröffnet. In Kelheim gab es ein Standkonzert vorm Rathaus, dann wurde zum Festplatz marschiert. Der neue Bürgermeister Dennis Diermeier hat im Festzelt das erste Fass angezapft. Die Maßbier kostet in beiden Städten heuer das gleiche, 10,70 Euro. 20 Cent mehr müssen die Menschen beim Teublitzer Volksfest drauflegen. Auch das hat heute Abend mit einem Standkonzert am Rathausplatz begonnen. Alle drei Feste dauern bis Sonntag. Auf der B20 bei Straubing hat es heute einen folgenschweren Unfall gegeben. Auf Höhe Ittling ist ein Auto auf einen vorausfahrenden LKW aufgefahren. Warum das passiert ist, weiß die Polizei noch nicht. Im Auto saßen drei Personen. Zwei wurden leicht verletzt und kamen mit Rettungswagen ins Krankenhaus. Den dritten Verletzten transportierte ein Hubschrauber ab. Er hat sich bei dem Aufprall schwerer verletzt. Der LKW-Fahrer kam mit dem Schrecken davon. Die B20 war wegen Bergungsarbeiten zeitweise gesperrt. Hohe Ehre für den als Orthopädie-Papst bekannten Mediziner Professor Joachim Grifka. Der langjährige Chef der Asklepios Klinik Bad Abbach und Direktor der Orthopädischen Uniklinik Regensburg hat die Paracelsus-Medaille verliehen bekommen. Das ist die höchste Auszeichnung der deutschen Ärzteschaft, meldet heute die OTH Regensburg. Dort forscht Grifka seit 2 Jahren in Sachen Orthopädie und Ergonomie. Er ist der erste Arzt aus der Region überhaupt, der mit der Paracelsus Medaille ausgezeichnet wurde.
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3: Aktuell haben wir für euch normalen Verkehr auf den Straßen in der Region. Gute Fahrt.
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5: Die Nacht auf den Donnerstag, Feiertag, wird nochmal frisch in Regensburg, Niederbayern und der Oberpfalz mit um die 4 Grad. Morgen haben die Väter mit ihrem Bollerwagen dann zumindest die Chance auf ab und zu Sonne. Im Laufe des Tages ziehen auch Schauer durch, dazu windig bei 11 bis 14 Grad. Der Charivari-Wettertrend am Freitag, Brückentag, dann weiter eher unbeständig mit Wolken, aber auch mit Sonne.
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5: In dieser halben Stunde noch vor 8 geht's weiter mit Steve Winwood und Valerie aus den 80ern. The Boss Hoss mit dabei. Don't Give Me That und Ace of Base, die 90er, The Sign. Viel Spaß euch damit am Mittwochabend. Ich bin Herbert Feldbauer.

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Dreiviertel acht am Mittwoch. So kühl in dieser Woche mit den Eisheiligen. Gut, dass ihr für den Vatertag morgen dann am Bollerwagen noch die Winterreifen drauf habt. Wenn ihr euch den Freitag noch dazu freinehmt, dann habt ihr ein langes Wochenende. Und der Mai ist ja echt ein Monat der langen Wochenenden. Nach Christi Himmelfahrt kommt ja dann auch noch Pfingsten. Und wie finden wir an so einem speziellen Wochenende die ideale Erholung, indem wir es nicht zu voll packen? Weil wir oft das Gefühl haben, wir müssen das perfekt nutzen.

Dieser Druck verhindert dann aber die echte Erholung. Der Körper braucht auch zwischendurch mal Phasen ohne festen Plan oder Verpflichtungen. Wichtig vor allem der Wechsel. Bewegung, frische Luft oder Zeit draußen helfen beim Abschalten oder einfach mal ausschlafen, das Handy öfter weglegen, bewusst langsamer machen. Und genau das fehlt uns ja oft im Alltag. Also mach mal was draus. Wenn ihr euch den Brückentag am Freitag nehmt, habt ihr ab heute dann schon ein XXL-Wochenende. Geht es entspannt an.

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7: Ich bin Helen Martin. Wer dieses Jahr ein neues Elektroauto gekauft oder geleast hat oder das noch machen will, kann ab Dienstag staatliche Förderung beantragen. Das geht laut dem Bundesumweltministerium auch rückwirkend. Die Höhe der Förderung liegt zwischen 1.500 und 6.000 Euro. Es kommt dabei darauf an, wie viel man verdient oder auch wie viele Kinder man hat. Die Bundesregierung hat den Weg für den Bau von neuen Gaskraftwerken freigemacht. Die sollen einspringen, wenn Solar- und Windenergie zu wenig Strom erzeugen. Bis 2030 sollen erneuerbare Energien 80% des Stromverbrauchs decken. Außerdem hat das Kabinett die Reform des Heizungsgesetzes beschlossen. Das sieht vor allem vor, dass Öl- und Gasheizungen auch über 2045 hinaus eingebaut werden können. Nach dem Hantavirus-Ausbruch auf dem Kreuzfahrtschiff von Dios wird bereits eine Kontaktperson in einer Münchner Klinik unter Quarantäne betreut. Jetzt soll eine weitere Passagierin hier beobachtet werden. Die 65-Jährige war bisher in der Düsseldorfer Uniklinik. Sie hatte engen Kontakt zu der Frau, die an Bord des Schiffes gestorben war. Bislang zeigt die Frau keine Anzeichen einer Infektion mit dem Hantavirus. In Würzburg hat heute der Deutsche Katholikentag begonnen. Zum Auftakt gab es einen Gottesdienst. Außerdem hat Bundespräsident Steinmeier eine Eröffnungsrede gehalten. Dabei hat er die Christen in Deutschland

0: dann zu mehr Zuversicht und gesellschaftlichem Engagement aufgerufen. Bis Sonntag werden in Würzburg mehrere 10.000 Teilnehmer zu rund 900 Veranstaltungen erwartet. Mit dem Zug durch Europa fahren, das soll einfacher werden. Die EU-Kommission hat dazu ein paar Vorschläge gemacht. Zum Beispiel sollen Kunden leichter Tickets für Verbindungen mehrerer Verkehrsunternehmen kaufen können. Mehr dazu von Dieter Ebeling.
1: Bisher muss man bei Reisen ins Ausland, die von unterschiedlichen Bahnunternehmen betrieben werden, die Tickets oft auf unterschiedlichen Plattformen buchen. Häufig sind 2 oder 3 Tickets nötig. Künftig sollen solche Tickets als eine Reise behandelt und auch auf Plattformen angeboten werden. Und bei Verspätungen oder Ausfällen beispielsweise soll man auch mit einem anderen Unternehmen die Reise fortsetzen dürfen. Auch Entschädigungen sollen einfacher werden.
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3: Derzeit ohne Meldungen für euch. Gute Fahrt.
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4: Die Nacht auf den Donnerstag, Feiertag, wird nochmal frisch in Regensburg, Niederbayern und der Oberpfalz mit um die 4 Grad. Morgen haben die Väter mit ihrem Bollerwagen dann zumindest die Chance auf ab und zu Sonne. Im Laufe des Tages ziehen auch Schauer durch, dazu windig bei 11 bis 14 Grad. Der Charivari-Wettertrend am Freitag, Brückentag, dann weiter eher unbeständig mit Wolken, aber auch mit Sonne.
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2: Ab heute ist in Neumarkt wieder Frühlingsfest, wie immer, mit der beliebten Tierschau am Sonntag und Streichelzoo. Außerdem ist am Wochenende auch wieder die Frühlingsmesse mit tollem Programm für Groß und Klein. Und Freitag ist Familiennachmittag mit allen Fahrgeschäften zum halben Preis. Zum 58. Mal mittlerweile ist das Fischerfest auf dem Pflegerspitz im Donauvorland vor den Toren Kelheims. Noch bis Sonntag erwartet euch zünftige Bierzelt, Musik, bayerische Spezialitäten, Bier und natürlich ganz viel Fisch. Schon heute Abend ab 19:30 ist die Vorfeiertagsparty mit Live-Musik, morgen um 10 dann Ringkampf und am Freitag ab 14 Uhr ist Kindernachmittag.
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2: Schönen guten Abend. Es war ein bitterer Tag für den früheren Oberbürgermeister von Regensburg, Joachim Wohlbergs. Das Landgericht München I hat ihn heute zu einer Haftstrafe von 2,5 Jahren verurteilt. Er hat sich durch die Annahme von Wahlkampfspenden strafbar gemacht, so das Gericht in seiner Urteilsbegründung. Der frühere SPD-Politiker war dafür schon in Regensburg verurteilt worden, ist aber damals straffrei geblieben. Dieses Urteil kassierte später der Bundesgerichtshof als zu milde und verwies das Verfahren nach München. Dort hat Wohlbergs heute den Richterspruch mit versteinerter Miene verfolgt. Sein Anwalt Peter Witting hat angekündigt, dass er Rechtsmittel dagegen einlegen wird. In Neumarkt und Kelheim haben heute viele ihre Dirndl- und Lederhosen aus dem Schrank geholt. In Neumarkt hat am Abend das Frühlingsfest begonnen, in Kelheim das Fischerfest. Der Neumarkter Oberbürgermeister Markus Ochsenkühn hat das Spektakel mit dem offiziellen Fassanstich in der großen Jurahalle eröffnet. In Kelheim gab es ein Standkonzert vorm Rathaus, dann wurde zum Festplatz marschiert. Der neue Bürgermeister Dennis Diermeier hat im Festzelt das erste Fass angezapft. Die Maßbier kostet in beiden Städten heuer das gleiche, 10,70 Euro. 20 Cent mehr müssen die Menschen beim Teublitzer Volksfest drauflegen. Auch das hat heute Abend mit einem Standkonzert am Rathausplatz begonnen. Alle drei Feste dauern bis Sonntag. Auf der B20 bei Straubing hat es heute einen folgenschweren Unfall gegeben. Auf Höhe Ittling ist ein Auto auf einen vorausfahrenden LKW aufgefahren. Warum das passiert ist, weiß die Polizei noch nicht. Im Auto saßen drei Personen. Zwei wurden leicht verletzt und kamen mit Rettungswagen ins Krankenhaus. Den dritten Verletzten transportierte ein Hubschrauber ab. Er hat sich bei dem Aufprall schwerer verletzt. Der LKW-Fahrer kam mit dem Schrecken davon. Die B20 war wegen Bergungsarbeiten zeitweise gesperrt. Hohe Ehre für den als Orthopädie-Papst bekannten Mediziner Professor Joachim Grifka. Der langjährige Chef der Asklepios Klinik Bad Abbach und Direktor der Orthopädischen Uniklinik Regensburg hat die Paracelsus-Medaille verliehen bekommen. Das ist die höchste Auszeichnung der deutschen Ärzteschaft, meldet heute die OTH Regensburg. Dort forscht Grifka seit 2 Jahren in Sachen Orthopädie und Ergonomie. Er ist der erste Arzt aus der Region überhaupt, der mit der Paracelsus Medaille ausgezeichnet wurde.
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3: Hier die wichtigsten Meldungen von den Straßen bei uns in der Region. Wenn ihr gerade auf der A6 Pilsen in Richtung Nürnberg unterwegs seid, fahrt zwischen den Anschlussstellen Alfeld und Altdorf-Leinburg besonders vorsichtig. Hier kommt es zu Verzögerungen aufgrund eines Unfalles.
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5: Die Nacht auf den Donnerstag, Feiertag, wird nochmal frisch in Regensburg, Niederbayern und der Oberpfalz mit um die 4 Grad. Morgen haben die Väter mit ihrem Bollerwagen dann zumindest die Chance auf ab und zu Sonne. Im Laufe des Tages ziehen auch Schauer durch, dazu windig bei 11 bis 14 Grad. Der Charivari-Wettertrend am Freitag, Brückentag, dann weiter eher unbeständig mit Wolken, aber auch mit Sonne.
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0: Charivari am späten Abend. Vorm Feiertag morgen gönnen wir uns jetzt neue Musik von einem Newcomer, Connor Skinner.
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0: Er hat sein Schicksal in die Hand genommen, der Connor Skinner aus einem kleinen Dorf in der Nähe von Manchester. Aufgewachsen als Außenseiter, wenige Freunde, seine alleinerziehende Mama musste hart arbeiten, um Geld zu verdienen. Und der kleine Connor hat Zuflucht in der Musik gesucht. Hatte eine alte Gitarre, ein verstimmtes Klavier und ein provisorisches Schlagzeug. Eines Tages hat er ein Video in die sozialen Netzwerke hochgeladen, nur seine Stimme, seine Gitarre. Damit hat er die Herzen von hunderttausenden Menschen plötzlich erreicht. Sein Karrierestart. Mit seiner aktuellen Single erreicht er eine noch breitere Öffentlichkeit. In Find You geht es darum, dass der richtige Mensch vielleicht schon da war, aber zur falschen Zeit. Es geht um Sehnsucht, um Erinnerungen und um jemanden, der in Gedanken und Träumen immer wieder auftaucht und um die Hoffnung, diese Person eines Tages wiederzufinden. Und das verpackt in Musik, hören wir jetzt. Find You. Connor Skinner, Newcomer auf Charivari.

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11: Ich bin Helen Martin. Immer wieder wird über ein mögliches Social-Media-Verbot für Kinder und Jugendliche diskutiert. Zu den Befürwortern eines solchen Verbots gehört auch der Deutsche Ärztetag. Der will, dass soziale Medien erst ab 16 erlaubt sind. Die Begründung: digitale Medien seien gefährlich für die Gesundheit, zum Beispiel wenn man sie exzessiv oder schon suchtartig nutzt. Laut dem Ärztetag können dadurch die Sprachentwicklung, die Aufmerksamkeit und der Schlaf leiden. Es war einer der Aufreger zur Ampelzeiten, das Heizungsgesetz. Die Bundesregierung hat das jetzt entschärft. Neue Gas- und Ölheizungen dürfen auch künftig weiter eingebaut werden. Der Bundestag muss aber noch zustimmen. Mehr dazu von Thomas Brock.
12: Die Pflicht, dass bei neuen Heizungen mindestens 65% erneuerbare Energien eingesetzt werden müssen, fällt erstmal weg. Gas- und Ölheizungen sind weiter möglich. Ab 2029 muss aber ihr Anteil CO2-neutraler Brennstoffe wie etwa Bioöl immer größer werden. Umweltverbände und die Grünen sehen die Reform trotzdem kritisch und warnen vor Rückschritten beim Klimaschutz.
11: Im Einzelhandel wird am Freitag bundesweit gestreikt. Dazu aufgerufen hat die Gewerkschaft Verdi. In Frankfurt, Hamburg, Stuttgart und Dortmund sind Kundgebungen geplant. Verdi fordert 7% mehr Lohn, mindestens aber 225 Euro. Die Arbeitgeber haben 2% angeboten. Das reicht laut Verdi nicht mal, um die Inflation auszugleichen. Von 2008 bis 2014 war er Oberbürgermeister von Regensburg. Jetzt muss Joachim Wohlbergs ins Gefängnis. Das Landgericht München hat ihn zu 2,5 Jahren Haft verurteilt, wegen Vorteilsannahme in 9 Fällen. Wohlbergs hatte im Kommunalwahlkampf 2014 insgesamt 475.000 Euro Parteispenden aus dem Umfeld eines Bauunternehmers angenommen. Das Gericht war überzeugt, Wohlbergs wusste, dass sich der Unternehmer damit sein Wohlwollen erkaufen wollte. Als Fake-Maskottchen verkleidet, hatte es der YouTuber Marvin Wildhage beim EM-Eröffnungsspiel Deutschland gegen Schottland 2024 bis an den Spielfeldrand der Münchner Arena geschafft. Das Münchner Amtsgericht hat ihn für die Aktion jetzt zu einer Geldstrafe von insgesamt 9.000 Euro verurteilt. Der YouTuber selbst sagt, er wollte Sicherheitslücken aufdecken.
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13: Hier die wichtigsten Meldungen von den Straßen bei uns in der Region. Auf der A3 Nürnberg in Richtung Passau solltet ihr besonders vorsichtig fahren. Hier kommt es zwischen Regensburg-Universität und Regensburg-Burgweinting zu Behinderungen aufgrund eines Unfalles. Auf der A6 Pilsen in Richtung Nürnberg. Fahrt zwischen den Anschlussstellen Alfeld und Altdorf-Leinburg besonders vorsichtig. Es kommt zu Behinderungen aufgrund eines Unfalles. Wechseln wir zum Schluss noch zur A93 Regensburg in Richtung Holledau. Fahrt zwischen Regenstauf und Regensburg Nord besonders vorsichtig. Hier kommt es zu Behinderungen durch eine Person auf dem Standstreifen.
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14: Die Nacht auf den Donnerstag, Feiertag, wird nochmal frisch in Regensburg, Niederbayern und der Oberpfalz mit um die 4 Grad. Morgen haben die Väter mit ihren Bollerwagen dann zumindest die Chance auf ab und zu Sonne. Im Laufe des Tages ziehen auch Schauer durch, dazu windig bei 11 bis 14 Grad. Der Charivari-Wettertrend am Freitag, Brückentag, dann weiter eher unbeständig mit Wolken, aber auch mit Sonne.
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1: Hier die wichtigsten Meldungen von den Straßen bei uns in der Region. Fahrt auf der A3 Nürnberg in Richtung Passau. Besonders vorsichtig. Zwischen den Anschlussstellen Regensburg-Universität und Regensburg-Burgweinting kommt es zu Behinderungen aufgrund eines Unfalles. Auf der A6 Pilsen in Richtung Nürnberg. Fahrt zwischen den Anschlussstellen Alfeld und Altdorf-Leinburg besonders vorsichtig. Es kommt zu Behinderungen aufgrund eines Unfalles. Auf der A93 Regensburg in Richtung Weiden. Fahrt zwischen den Anschlussstellen Nappburg und Schwandorf-Nord besonders vorsichtig. Es kommt zu Behinderungen durch Personen auf der Fahrbahn.
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3: Die Nacht auf den Donnerstag, Feiertag, wird nochmal frisch in Regensburg, Niederbayern und der Oberpfalz mit um die 4 Grad. Morgen haben die Väter mit ihrem Bollerwagen dann zumindest die Chance auf ab und zu Sonne. Im Laufe des Tages ziehen auch Schauer durch, dazu windig bei 11 bis 14 Grad. Der Charivari-Wettertrend am Freitag, Brückentag, dann weiter eher unbeständig mit Wolken, aber auch mit Sonne.
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3: Ich bin Katrin Steinberger. Die Bundesregierung will für den Einsatz von K.O.-Tropfen höhere Strafen. Das Bundeskabinett hat einen entsprechenden Gesetzentwurf beschlossen. Thomas Bockt berichtet aus Berlin.
4: Geplant ist, dass K.O.-Tropfen rechtlich so eingestuft werden wie eine Waffe oder ein gefährliches Werkzeug. Das heißt, wer sie etwa nutzt, um ein wehrloses Opfer zu vergewaltigen oder auszurauben, muss mit mindestens 5 Jahren Haft rechnen. Vergewaltigungen unter Einsatz von K.O.-Tropfen sind besonders hinterhältig und gefährlich, sagt Justizministerin Hubig. Und diese sexuelle Gewalt treffe vor allem Frauen.
3: In Würzburg hat der Deutsche Katholikentag begonnen. Zum Auftakt gab es einen Gottesdienst. Außerdem hat Bundespräsident Steinmeier eine Eröffnungsrede gehalten. Dabei hat er die Christen in Deutschland zu mehr Zuversicht und gesellschaftlichem Engagement aufgerufen. Bis Sonntag werden in Würzburg zehntausende Teilnehmer zu rund 900 Veranstaltungen erwartet. Wer dieses Jahr ein neues Elektroauto gekauft oder geleast hat oder das noch machen möchte, kann ab Dienstag staatliche Förderung beantragen. Das geht laut dem Bundesumweltministerium auch rückwirkend. Die Höhe der Förderung liegt zwischen 1.500 und 6.000 Euro. Es kommt dabei darauf an, wie viel man verdient oder aber auch, wie viele Kinder man hat. Nach dem Hantavirus-Ausbruch auf dem Kreuzfahrtschiff Hondius wird eine weitere Kontaktperson in einer Münchner Klinik unter Quarantäne betreut. Es handelt sich um eine weitere Passagierin. Die 65-Jährige war bisher in der Düsseldorfer Uniklinik. Sie hatte engen Kontakt zu der Frau, die an Bord des Schiffes gestorben war. Bislang zeigt die Frau keine Anzeichen einer Infektion mit dem Hantavirus. Im 4. Jahr in Folge macht die American Football League NFL mit einem regulären Saisonspiel in Deutschland halt, dieses Mal wieder in München. Schon seit einigen Wochen stehen die Detroit Lions als erstes Team fest. Nun ist auch der Gegner klar und das ist ein Kracher. Es ist der Super Bowl-Rekordsieger, die New England Patriots. Das Spiel in der Münchner Arena soll am 15. November ausgetragen werden.
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5: Hier die aktuellen Meldungen von den Straßen bei uns in der Region. Fahrt auf der A3 Nürnberg in Richtung Passau besonders vorsichtig. Zwischen Regensburg-Universität und Regensburg-Burgweinting kommt es zu Verzögerungen aufgrund eines Unfalles. Weiter geht's mit der A6 Pilsen in Richtung Nürnberg. Hier kommt es zwischen Alfeld und Altdorf-Leinburg zu Behinderungen aufgrund eines Unfalles. Wechseln wir zum Schluss noch zur A93 Regensburg in Richtung Holledau. Fahrt zwischen Regenstauf und Regensburg Nord besonders vorsichtig. Hier kommt es zu Behinderungen wegen eines defekten Fahrzeugs.
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7: Die Nacht auf den Donnerstag, Feiertag, wird nochmal frisch in Regensburg, Niederbayern und der Oberpfalz mit um die 4 Grad. Morgen haben die Väter mit ihrem Bollerwagen dann zumindest die Chance auf ab und zu Sonne. Im Laufe des Tages ziehen auch Schauer.

0: Durch, dazu windig bei 11 bis 14 Grad. Der Charivari-Wettertrend am Freitag, Brückentag, dann weiter eher unbeständig mit Wolken, aber auch mit Sonne.
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1: Hier die wichtigsten Meldungen von den Straßen bei uns in der Region. Besonders vorsichtig solltet ihr auf der A3 Nürnberg in Richtung Passau fahren. Zwischen den Anschlussstellen Regensburg-Universität und Regensburg-Burgweinting kommt es zu Behinderungen aufgrund eines Unfalles. Wechseln wir zur A6 Pilsen in Richtung Nürnberg. Fahrt zwischen Alfeld und Altdorf-Leinburg besonders vorsichtig. Hier kommt es zu Behinderungen aufgrund eines Unfalles. Wechseln wir zum Schluss noch zur A93 Regensburg in Richtung Holledau. Fahrt zwischen Regenstauf und Regensburg-Nord besonders vorsichtig. Hier kommt es zu Behinderungen wegen eines defekten Fahrzeugs.
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3: Die Nacht auf den Donnerstag, Feiertag, wird nochmal frisch in Regensburg, Niederbayern und der Oberpfalz mit um die 4 Grad. Morgen haben die Väter mit ihrem Bollerwagen dann zumindest die Chance auf ab und zu Sonne. Im Laufe des Tages ziehen auch Schauer durch, dazu windig bei 11 bis 14 Grad. Der Charivari-Wettertrend am Freitag, Brückentag, dann weiter eher unbeständig mit Wolken, aber auch mit Sonne.
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1: Ich bin Katrin Steinberger. Sie sind da, wenn jemand im Badesee oder Schwimmbad in Not gerät. Die Rettungsschwimmerinnen und Schwimmer der DLRG. Heute haben sie Bilanz gezogen. Claudia Wächter mit den Einzelheiten.
2: Egal ob Bienenstich am Baggersee oder Herzinfarkt im Strandkorb, die DLRG-Helfer sind zur Stelle. Mehr als 1.100 Menschen haben sie das Leben gerettet in und am Wasser. Es war ein intensives Jahr, sagt die DLRG-Präsidentin. Die vielen Freiwilligen retten auch Tiere oder verhindern Umweltgefahren. Und viele Jugendliche engagieren sich, haben im vergangenen Jahr das Junior-Retterabzeichen gemacht.
1: Mit einem Zugticket quer durch die EU fahren, ohne dass es eine Rolle spielt, dass man mit verschiedenen Bahnunternehmen unterwegs ist. Genau das will die EU-Kommission möglich machen und hat neue Regeln zum Bahnverkehr vorgestellt. Bei Verspätungen im Ausland hätten Passagiere dann mehrere Rechte. Sie könnten dann zum Beispiel kostenlos auf einen anderen Zug umsteigen. Die Mitgliedstaaten und das EU-Parlament müssen noch zustimmen. Bei Lidl werden Schokostreusel der Marke Bell Baked zurückgerufen wegen Salmonellengefahr. Betroffen sind 400 Gramm Packungen mit Mindesthaltbarkeitsdatum 21. April 2027 und den Chargennummern 1326.01 bis .14. Sie können in jeder Lidl-Filiale zurückgegeben werden. Die Streusel wurden in 10 Bundesländern verkauft, auch in Bayern, NRW und Sachsen. Die Bundesregierung will neue Gaskraftwerke bauen lassen, damit immer genug Strom da ist, wenn Sonne und Wind mal zu wenig liefern. Das Kabinett hat dafür einen Gesetzentwurf beschlossen. Bis 2030 sollen 80% des Stroms aus erneuerbaren Energien kommen. Auch bei Heizungen gibt es neue Regeln. Öl- und Gasheizungen bleiben erlaubt, müssen aber nach und nach mehr klimafreundliche Brennstoffe nutzen. Wir bleiben beim Thema Energie. Die Ölreserven schrumpfen aktuell so schnell wie noch nie. Liegt daran, dass wegen des Iran-Konflikts wichtige Lieferwege blockiert sind und weniger Öl auf dem Markt ist. Das teilte die Internationale Energieagentur mit. Die IEA geht davon aus, dass diese Entwicklung noch über Monate anhalten dürfte.
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3: Hier die wichtigsten Meldungen von den Straßen bei uns in der Region. Fahrt auf der A6 Pilsen in Richtung Nürnberg besonders aufmerksam. Zwischen Alfeld und Altdorf-Leinburg kommt es zu Behinderungen aufgrund eines Unfalles.
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5: Die Nacht auf den Donnerstag, Feiertag, wird nochmal frisch in Regensburg, Niederbayern und der Oberpfalz mit um die 4 Grad. Morgen haben die Väter mit ihrem Bollerwagen dann zumindest die Chance auf ab und zu Sonne. Im Laufe des Tages ziehen auch Schauer durch, dazu windig bei 11 bis 14 Grad. Der Charivari-Wettertrend am Freitag, Brückentag, dann weiter eher unbeständig mit Wolken, aber auch mit Sonne.

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1: Hier die aktuellen Meldungen von den Straßen bei uns in der Region. Auf der A6 Pilsen in Richtung Nürnberg solltet ihr besonders vorsichtig fahren. Hier kommt es zwischen Alfeld und Altdorf-Leinburg zu Behinderungen aufgrund eines Unfalles.
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3: Die Nacht auf den Donnerstag, Feiertag, wird nochmal frisch in Regensburg, Niederbayern und der Oberpfalz mit um die 4 Grad. Morgen haben die Väter mit ihrem Bollerwagen dann zumindest die Chance auf ab und zu Sonne. Im Laufe des Tages ziehen auch Schauer durch, dazu windig bei 11 bis 14 Grad. Der Charivari-Wettertrend am Freitag, Brückentag, dann weiter eher unbeständig mit Wolken, aber auch mit Sonne.
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1: Ich bin Katrin Steinberger. Wer sich ein neues E-Auto kauft oder least, kann ab Dienstag wieder eine staatliche Förderung beantragen. Das gilt für Neuwagen, die ab dem 1. Januar zugelassen wurden. Das Geld gibt es auch rückwirkend. Je nach Einkommen und ob Kinder im Haushalt leben, gibt es zwischen 1.500 und 6.000 Euro Unterstützung. Wer weniger verdient oder Kinder hat, bekommt mehr. Nach dem Hunter-Virus-Ausbruch auf dem Kreuzfahrtschiff Hondius ist jetzt eine zweite Kontaktperson in München in Quarantäne. Die Frau wurde aus Düsseldorf in die München-Klinik Schwabing gebracht und bleibt dort erst einmal isoliert. Bisher gibt es aber keine Hinweise auf eine Ansteckung, die Tests waren negativ. Schon seit Montag wird dort eine weitere Kontaktperson überwacht. Der Fahrplan für die geplanten Steuer- und Sozialreformen steht. Bis zur Sommerpause wollen Union und SPD ein großes Paket schnüren. Arbeitgeber und Gewerkschaften sollen mit einbezogen werden. Es ist ein großes Treffen geplant. Thomas Pockt fasst die Reaktionen zusammen.
2: Ob dieser Dialog zustande kommt und dann auch zu Kompromissen führt, ist fraglich. Die Arbeitgeber etwa sind nicht begeistert. Zuletzt habe man mit den Gewerkschaften nicht mal über flexiblere Arbeitszeiten sprechen können, sagt Verbandschef Kampeter. Und auch der Deutsche Gewerkschaftsbund ist skeptisch. DGB-Chefin Fahimi erwartet ernsthafte Gespräche. Man werde sicher nicht nur einfach zum Fototermin ins Kanzleramt kommen.
1: Am Abend ist in Würzburg der Katholikentag gestartet. Die Präsidentin des Zentralkomitees der Katholiken, Irme Stetter-Karp, rief dazu auf, sich für die Demokratie stark zu machen und einzumischen. Bundespräsident Steinmeier wünscht sich mehr Zusammenarbeit zwischen den verschiedenen christlichen Kirchen. Bis Sonntag gibt's beim Katholikentag Gottesdienste, Diskussionen, Konzerte und auch Lesungen. Zehntausende Besucher werden erwartet. Immer wieder wird über ein mögliches Social-Media-Verbot für Kinder und Jugendliche diskutiert. Zu den Befürwortern gehört auch der Deutsche Ärztetag. Der will, dass soziale Medien erst ab 16 erlaubt sind. Digitale Medien seien gefährlich für die Gesundheit, zum Beispiel wenn man sie exzessiv oder schon suchtartig nutzt. Laut Ärztetag können dadurch Sprachentwicklung, Aufmerksamkeit und Schlaf leiden.
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3: Hier die wichtigsten Meldungen von den Straßen bei uns in der Region. Auf der A6 Pilsen in Richtung Nürnberg solltet ihr besonders vorsichtig fahren. Hier kommt es zwischen Alfeld und Altdorf-Leinburg zu Behinderungen aufgrund eines Unfalles. Wechseln wir zur A93 Regensburg in Richtung Weiden. Fahrt zwischen Teublitz und Schwandorf Süd besonders vorsichtig. Hier kommt es zu Behinderungen durch eine ungesicherte Unfallstelle auf der Fahrbahn.
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4: Jetzt in der zweiten Nachthälfte auch nochmal frisch mit um die 4 Grad in Regensburg, Niederbayern und der Oberpfalz. Tagsüber haben die Väter mit ihren Bollerwagen heute zumindest die Chance auf Sonne. Ab und zu im Laufe des Tages ziehen auch Schauer durch, dazu windig bei 11 bis 14 Grad. Der Charivari-Wettertrend morgen am Brückenfreitag weiter eher unbeständig mit Wolken, aber auch mit Sonne.
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1: Hier die aktuellen Meldungen von den Straßen bei uns in der Region. Fahrt auf der A6 Pilsen in Richtung Nürnberg besonders vorsichtig. Zwischen Alfeld und Altdorf-Leinburg kommt es zu Behinderungen aufgrund eines Unfalles.

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1: Ich bin Katrin Steinberger. Die Bundesregierung hat den Weg für den Bau von neuen Gaskraftwerken freigemacht. Sie sollen einspringen, wenn Solar- und Windenergie zu wenig Strom erzeugen. Außerdem hat das Kabinett die Reform des Heizungsgesetzes beschlossen. Thomas Brockt mit den Einzelheiten.
2: Der Kompromiss sieht nun so aus, die Pflicht, dass bei neuen Heizungen mindestens 65% erneuerbare Energien eingesetzt werden müssen, fällt erstmal weg. Gas- und Ölheizungen sind weiter möglich. Ab 2029 muss aber ihr Anteil CO2-neutraler Brennstoffe wie etwa Bioöl immer größer werden. Umweltverbände und die Grünen warnen vor Rückschritten beim Klimaschutz.
1: Im Einzelhandel wird morgen bundesweit gestreikt. Dazu aufgerufen hat die Gewerkschaft Verdi. In Frankfurt, Hamburg, Stuttgart und Dortmund sind Kundgebungen geplant. Grund sind die stockenden Tarifverhandlungen. Verdi fordert 7%

0: mehr Lohn, mindestens aber 225 Euro. Die Arbeitgeber bieten 2%. Das reicht laut Verdi nicht einmal, um die Inflation auszugleichen. 208 Millionen Hektoliter. So viel Wein ist im vergangenen Jahr weltweit getrunken worden. Klingt viel, ist aber so wenig wie seit fast 70 Jahren nicht mehr. Diese Bilanz zieht die Internationale Organisation für Rebe und Wein. Besonders in Frankreich, Italien, Deutschland, den USA und China wird weniger Wein getrunken. Und wenn dann doch mal ein Glas, dann setzen viele auf Qualität, also bessere und teurere Weine. Schon wieder gibt es Probleme auf einem Kreuzfahrtschiff, dieses Mal in Bordeaux in Frankreich. Wegen einer Welle von Magen-Darm-Erkrankungen dürfen die rund 1700 Passagiere dort erst einmal das eingelaufene Schiff nicht verlassen. Nach Angaben des Kapitäns sind rund 50 Passagiere erkrankt. Ein 90-jähriger Mann ist gestorben. Kurz vor der Fußball-WM lockern die USA ihre Visa-Regeln. Für Teilnehmer und ausgewählte Fans werden die Kautionszahlungen ausgesetzt, teilte das US-Außenministerium jetzt mit. Normalerweise verlangt die US-Regierung von Personen aus bestimmten Ländern eine Kaution von bis zu 15.000 Dollar. Dazu zählen zum Beispiel der Senegal und Tunesien. Die WM startet in knapp 4 Wochen am 11. Juni.
1: 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Und aktuell liegen uns keine Störungsmeldungen vor. Egal wohin ihr unterwegs seid, gute Fahrt. 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
2: Jetzt in der zweiten Nachthälfte auch nochmal frisch mit um die 4 Grad in Regensburg, Niederbayern und der Oberpfalz. Tagsüber haben die Väter mit ihrem Bollerwagen heute zumindest die Chance auf Sonne. Ab und zu im Laufe des Tages ziehen auch Schauer durch, dazu windig bei 11 bis 14 Grad. Der Charivari-Wettertrend morgen am Brückenfreitag weiter eher unbeständig mit Wolken, aber auch mit Sonne.

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1: Hier die aktuellen Meldungen von den Straßen bei uns in der Region. Fahrt auf der A3 Passau in Richtung Nürnberg besonders aufmerksam. Zwischen Metten und Hengersberg kommt es zu Behinderungen aufgrund eines Unfalles auf der Fahrbahn.

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1: Ich bin Katrin Steinberger. Das Bundeskabinett hat das neue Heizungsgesetz abgesegnet. Jetzt soll es schnell gehen und noch vor der Sommerpause im Bundestag beschlossen werden. Die bisherige Pflicht, dass neue Heizungen zu 65% mit erneuerbaren Energien laufen müssen, soll wegfallen. Stattdessen sollen Öl- und Gasheizungen erlaubt bleiben, aber nach und nach mehr klimafreundliche Kraftstoffe nutzen. Umwelt- und Sozialverbände sehen das kritisch. Empfangen wurde er mit großem Pomp, Sprechchören und Fähnchen. US-Präsident Trump ist in China. Er trifft sich heute mit Staats- und Parteichef Xi Jinping. Tina Eck, mit dabei sind auch einige der mächtigsten Konzernchefs der USA. Warum das?
2: Ja, eine ganze Reihe an Tech-Milliardären ist mitgereist. Es zeigt einfach, dass es bei diesem Besuch vor allem um Wirtschaftsgespräche geht, um Hightech-Deals und Handelsfragen, aber natürlich auch um den Iran-Krieg. Trump will China um Hilfe bitten, um die Straße von Hormuz freizukriegen.
1: In Italien sollen zwei Polizisten unerlaubt Daten von Promis wie Fußballern und Sängern aus Polizeidatenbanken abgefragt und dann verkauft haben. Die Ermittler fanden heraus, dass es dafür sogar eine Preisliste gab. Pro Datensatz wurden zwischen 6 und 25 Euro verlangt. Stutzig wurden die Ermittler wegen auffälligen Datenbankzugriffen. So kamen sie den beiden Polizisten auf die Spur. Die Ermittlungen laufen noch. Im Sächsischen Landtag haben AfD und BSW überraschend einem Antrag der Grünen zugestimmt, der kleinen Schlachtbetrieben helfen soll. Die Grünen sind darüber ziemlich bestürzt und betonen, man habe nie eine Mehrheit mit AfD und BSW gewollt. Eine solche Mehrheit schmerze. Die AfD freut sich über den Coup.